0: Wolken. Am späten Nachmittag müsst ihr dann in Vorarlberg und im Außerfern mit ersten Schauern und Gewittern rechnen. In der Nacht auf Freitag geht es dann ziemlich nass weiter, und zwar von Vorarlberg bis Oberösterreich und bis zur westlichen Obersteiermark. Übrigens, Schneefall kann auch dabei sein. Die Schneefallgrenze sinkt im Westen bis auf 1800 Meter.
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1: Im Studio ist Theresa Eder. Es ist 3 Uhr. Die Ukraine und Moldau sind einem EU-Beitritt einen großen Schritt näher gekommen. Die EU-Botschafter der 27 Mitgliedstaaten haben am Abend den Prozess zur formellen Eröffnung der ersten Beitrittsverhandlungen mit den beiden Ländern eingeleitet. Im Idealfall könnten die Gespräche bereits am 15. Juni beginnen. 100% fix ist aber noch nichts. Solche Beitrittsverfahren dauern im Normalfall Jahre oder sogar Jahrzehnte. 5 Monate nach der Brandkatastrophe von Grau-Montana stehen diese Woche wieder Einvernahmen von Beschuldigten an. Die Opferfamilien sind frustriert und der ehemalige Bundesstaatsanwalt der Schweiz übt heftige Kritik an den schleppenden Ermittlungen. Bettina Brendergast berichtet.
2: Die Walliser Staatsanwaltschaft hat von Anfang an große Fehler gemacht, sagt der ehemalige oberste Ankläger der Schweiz, Michael Lauber. Man hätte zum Beispiel alle 41 Opfer obduzieren müssen und nicht nur ein paar, sagt Lauber. Dadurch sind wichtige Spuren verloren gegangen. Und die Familien hätten auch ein Recht gehabt zu erfahren, was die genaue Todesursache war.
3: Es ist auch ein Anrecht darauf, von den betroffenen Angehörigen zu wissen, warum die Personen nicht mehr am Leben sind. Für mich ist das ein grosses Versäumnis.
2: Lauber kritisiert auch, dass das Betreiberpaar nicht sofort wegen Verdunkelung Dunkelungsgefahr in U-Haft genommen wurde.
3: Nach meiner Meinung hätte man müssen die Barbetreiber sofort in Haft nehmen.
2: Die Staatsanwaltschaft im Wallis schweigt zu dieser Kritik.
1: Fotos von iPhones auf Android-Handys zu schicken und umgekehrt ist mühsam. Jetzt geht's aber wesentlich schneller, berichtet Laura Graf.
4: Mit dem neuesten Update für Android-Handys ist QuickShare ab sofort vollkompatibel mit AirDrop. Das heißt, Fotos, Videos und Dokumente sollen sich damit leichter und in voller Qualität zwischen Android-Smartphones und iPhones austauschen lassen. Bis jetzt war das nur bei wenigen Android-Geräten möglich. Zusätzlich soll das neue Update auch bessere Sicherheitsfunktionen bringen, etwa um Betrugsversuche zu erkennen. Das Smartphone warnt Nutzerinnen und Nutzer dann aktiv, wenn Betrüger versuchen, sich als vertrauenswürdige Kontakte auszugeben.
1: Und weil er eine Taube erschossen hat, ist ein Mann in Wien jetzt zu 8 Monaten bedingter Haft und einer Geldstrafe verurteilt worden, wegen Tierquälerei und unbefugten Waffenbesitzes. Der 55-Jährige hatte im April in einer Wohnhausanlage von seinem Balkon ausgeschossen. Die Folge war ein Einsatz der Wega. Das Urteil ist nicht rechtskräftig. Jetzt zum Wetter mit Nathalie Auer.
5: Für einige von euch wird das heute ein überwiegend sonniger und warmer Tag. Die Temperaturen steigen bis zum Nachmittag auf 21 bis 28 Grad. Am wärmsten wird es in Tirol und Niederösterreich. Wolken sind heute aber auch dabei. Die meisten gibt es in Vorarlberg und Tirol. Hier entstehen am Nachmittag auch erste Regenschauer und Gewitter. In der Nacht auf Freitag breitet sich dann bis Oberösterreich und bis zur westlichen Obersteiermark Regen aus. Und der kann zeitweise intensiv sein. Außerdem sinkt die Schneefallgrenze im Westen bis auf 1800 Meter. In höheren Tälern wird es also schneien.
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1: Im Studio ist Theresa Eder. Es ist 4 Uhr. Ein Daumen hoch oder das Peace-Zeichen. Solche Gesten sieht man oft auf Social Media. Doch genau bei solchen Fotos, auf denen Hände und Finger zu sehen sind, sollte man besonders aufpassen, berichtet Anke Mandl.
2: Im schlimmsten Fall könnten Kriminelle mit gestohlenen Fingerabdrücken Smartphones entsperren, Banking-Apps öffnen oder digitale Identitäten übernehmen. In China haben das Kriminelle bereits versucht. Sicherheitsexperten warnen davor, dass bei hochauflösenden Fotos mit Hilfe von künstlicher Intelligenz Fingerabdrücke rekonstruiert werden können. Selbst aus größerer Entfernung lassen sich dabei noch genügend Details auslesen. Schon eine einzelne Aufnahme mit moderner Smartphone-Technik kann ausreichen, um solche biometrischen Daten zu gewinnen. Werden mehrere Fotos einer Person kombiniert, lassen sich diese Informationen noch genauer auswerten. Die Gefahr eines gestohlenen Fingerabdrucks ist dabei sogar größer als bei einem geklauten Passwort. Während man Passwörter einfach ändern kann, bleibt der Fingerabdruck ein Leben lang gleich.
1: In Norwegen wird derzeit wieder verstärkt über einen möglichen EU-Beitritt diskutiert. Angesichts der geopolitisch angespannten Lage halten das viele für sinnvoll, berichtet Martin Rauter.
3: Die Welt da draußen ist verrückt geworden, sagt der norwegische Außenminister erst am Montag gegenüber der Financial Times. Man müsse daher die Beziehungen zur EU überdenken. Øyvind Svendsen vom norwegischen Institut für internationale Angelegenheiten sagt dazu:
4: If you have a trade war, kommt es etwa zu einem Handelskrieg, steht das Land nicht unter EU-Schutz. Das macht Norwegen zunehmend verwundbar.
3: Ein Beitritt hätte auch strategische Vorteile, sagt Mario Holzner vom Wiener Institut für internationale Wirtschaftsvergleiche.
5: Norwegen zahlt in die EU-Kassen ein und beteiligt sich bei fast allen wichtigen europäischen Programmen, aber kann eben nicht entscheiden darüber.
3: Die Mehrheit in Norwegen ist weiterhin gegen einen EU-Beitritt. Doch ab August könnte Dynamik in die Debatte kommen. Dann stimmt Island und damit ein anderer sehr reicher Staat über die Wiederaufnahme von EU-Beitrittsverhandlungen ab.
1: Und Sicherheitsroboter statt Security, das testet jetzt der Hamburger Flughafen auf seinem Außengelände. Die selbstfahrenden Maschinen sollen entlang des Flughafenzaunes patrouillieren und mögliche Schäden im Sicherheitsdienst melden. Das soll die Airport-Sicherheit erhöhen. Jetzt zum Wetter mit Nathalie Auer.
6: Einiges an Sonne erwartet euch heute im Großteil des Landes und mit ihr steigen die Temperaturen kräftig nach oben auf 21 bis 28 Grad. Nur wenig Sonne bekommt allerdings der Westen, hier gibt es schon am Vormittag dichtere Wolken. Am späten Nachmittag müsst ihr dann in Vorarlberg und im Außerfern mit ersten Schauern und Gewittern rechnen. In der Nacht auf Freitag geht es dann ziemlich nass weiter, und zwar von Vorarlberg bis Oberösterreich und bis zur westlichen Obersteiermark. Übrigens, Schneefall kann auch dabei sein, die Schneefallgrenze sinkt im Westen bis auf 1800 Meter.
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1: Im Studio ist Felix Schneider-Storm. Österreich ist erneut in den UNO-Sicherheitsrat gewählt worden, als nichtständiges Mitglied für 2027 und 2028. Bei der Wahl in der UNO-Generalversammlung in New York gestern hat Österreich 131 der insgesamt 190 Stimmen erhalten. Auch Portugal setzte sich mit seiner Bewerbung für die zwei verfügbaren Sitze durch. Deutschland ist gescheitert. Israel und der Libanon haben sich nach US-Angaben auf einen Weg zur Umsetzung der bisher faktisch kaum wirksamen Waffenruhe geeinigt. Die sei unter anderem abhängig von einer kompletten Einstellung der Angriffe der pro-iranischen Hisbollah-Miliz gegen Israel, heißt es in einer gemeinsamen Erklärung israelischer und libanesischer Regierungsvertreter nach einem Treffen in Washington. In Luxemburg findet heute ein Treffen der europäischen Innenminister statt. Auf der Tagesordnung steht auch der Schutzstatus für Geflüchtete aus der Ukraine. Derzeit haben alle Vertriebenen aus der Ukraine automatisch ein vorübergehendes Aufenthaltsrecht. Diese Regelung gilt noch bis 4. März 2027. Mehrere europäische Staaten möchten das ändern, so auch Österreich. Innenminister Gerhard Kahner ist für eine Änderung für Männer im wehrfähigen Alter.
2: Ich halte es für sinnvoll, dass dieser automatische Schutzstatus beendet wird, vor allem für bestimmte Gruppen. Und ich denke hier vor allem an Männer im wehrpflichtigen, im wehrfähigen Alter aus der Ukraine, dass es hier keinen Automatismus mehr beim Schutzstatus gibt.
3: Jetzt muss man aber sagen, den Schutzbedarf, den die Betroffenen haben, der hat sich ja überhaupt nicht geändert, weil die Lage in der Ukraine unsicher wie praktisch nie ist.
2: Aber man hat gesehen, dass zum Teil mehr Männer in dieser Altersgruppe auch kommen. Und aus unserer Sicht ist es sinnvoll, und das ist auch im Sinne der Ukraine, dass diese Männer im wehrfähigen Alter keinen automatischen Schutzstatus bekommen. Und in manchen Ländern wird auch darüber diskutiert, dass für Ukrainer aus bestimmten Regionen es keinen automatischen Schutzstatus mehr gibt. Wir müssen einfach zu einer nächsten Regelung finden, damit hier neue Möglichkeiten geschaffen werden.
1: Sagt Innenminister Karner im Gespräch mit Regina Pöll. Weil er eine Taube erschossen hat, ist ein Mann in Wien gestern zu 8 Monaten bedingter Haft und einer Geldstrafe verurteilt worden. Wegen Tierquälerei und unbefugten Waffenbesitzes. Der 55-Jährige hatte im April in einer Wohnhausanlage von seinem Balkon aus geschossen. Die Folge war ein Einsatz der Wega. Das Urteil ist nicht rechtskräftig. Das waren die Nachrichten mit Felix Schneider-Storm. Zum Wetter.
4: Nach dem trockensten Frühling der Messgeschichte hat der meteorologische Sommer mit dem Juni recht feucht begonnen, speziell im Westen und Süden. In Klagenfurt hat es in den letzten 2 Tagen mehr geregnet als im gesamten März und April. Und es bleibt vorerst auch eher unbeständig. Sonnige und warme Phasen wechseln mit nasseren und kühleren, wobei die Regenmengen im Osten bescheiden bleiben dürften. Heute am Feiertag ist es im Großteil Österreichs trocken und überwiegend sonnig mit ein paar dünnen Schleierwolken. Ganz im Westen ziehen aber allmählich dichtere Wolken auf. Und zum Abend hin kommen hier erste Regenschauer und Gewitter dazu. Es wird sommerlich warm, Höchstwerte 21 bis 28 Grad. In 2000 Meter hat es zum Mittag um die 12 Grad. In der kommenden Nacht breiten sich Schauer und Gewitter mit teils stürmischen Windböen langsam aus. Nur im Osten und Südosten bleibt es noch trocken. Morgen Freitag dann länger trüb, spürbar kühler und bis Mittag oft regnerisch, nur im Westen am Nachmittag zunehmend sonnig. Am Wochenende überall einige Sonnenstunden und deutlich wärmer, aber auch ein paar Schauer und Gewitter. So viel zum Wetter von Michael Mattern.
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1: Am Mikrofon ist Lorenz Wildner. Einen schönen guten Morgen. Es ist ein großer Erfolg für die österreichische Außenpolitik. Österreich ist gestern für 2 Jahre in den Sicherheitsrat der Vereinten Nationen gewählt worden, dem mächtigsten UN-Gremium. Außenministerin Beate Meindl-Reisinger sieht große Wichtigkeit darin, dass ein kleines Land wie Österreich jetzt auf einer der großen Bühnen der Welt mitbestimmen kann.
2: Die Welt heutzutage ist nicht mehr die gleiche wie 1945. Diese Realitäten sind nicht mehr abgebildet. Und gleichzeitig leben wir aber auch in einer Welt, in der die Vielzahl von kleineren und mittelgroßen Staaten Sorge hat, dass dieser Multilateralismus, dieses am Verhandlungstisch auf Augenhöhe miteinander umgehen, zunehmend ins Hintertreffen gerät und große Mächte ihre Interessen durchsetzen mit politischem Druck, mit militärischer Gewalt oder auch wirtschaftlichem Zwang. Und ich glaube, auch das hat durchaus gezogen, dass wir als kleines Land glaubwürdig sagen können, wir sind hier auch die Stimme von vielen kleinen Staaten, die sagen, nein, in so einer Welt wollen wir nicht leben und in so einer Welt fühlen wir uns auch nicht wohl, da sind wir auch nicht sicher genug.
1: Israel und der Libanon haben sich auf eine Waffenruhe geeinigt. Das hat das US-Außenministerium nach Verhandlungen in Washington mitgeteilt. Eine Bedingung ist demnach, dass die pro-iranische Hisbollah-Miliz das Feuer gegen Israel einstellt und sich aus bestimmten Gebieten zurückzieht. Die direkten Verhandlungen für ein Friedensabkommen gehen ab dem 22. Juni weiter. Die EU-Verhandlungen für die Mitgliedschaft der Ukraine haben am Abend begonnen. Die EU-Botschafter der 27 Mitgliedstaaten haben den Prozess zur formellen Eröffnung der Beitrittsverhandlungen mit der Ukraine und Moldau eingeleitet. Bisher hatte Ungarn diesen Schritt blockiert. Ungarns neuer Premier Madjar hat das Veto jetzt aber aufgehoben. Die Ukraine und auch Moldau haben seit 2022 EU-Beitrittsstatus. Und das erste Mal seit 28 Jahren macht sich heute wieder eine österreichische Fußballnationalmannschaft auf den Weg zu einer Weltmeisterschaft. Bevor es in die USA geht, wird das ÖFB-Team noch feierlich vom Bundespräsident Alexander Van der Bellen verabschiedet. Mehr von Christoph Ott.
3: Von Wien-Schwechat geht es für das Nationalteam dann über 12 Stunden mit dem Flugzeug nach Los Angeles und anschließend mit dem Bus weiter nach Santa Barbara. Dort wird die Mannschaft dann ihr Quartier für die kommenden Wochen beziehen. Ein wenig getrübt ist die Vorfreude aufgrund des Ausfalls von Christoph Baumgartner, der gestern erfolgreich im rechten Oberschenkel operiert wurde. Auf eine Nachnominierung verzichtet Teamchef Ralf Rangnick vorerst noch, dafür hätte er aber theoretisch bis einen Tag vor dem ersten WM-Spiel Zeit. Auch von den kürzlich aufgetretenen Nebengeräuschen um die Zukunft vom 67-jährigen Teamchef will sich das ÖFB-Team rund um Kapitän David Alaba so kurz vor der WM nicht beeinflussen lassen.
4: Ich glaube, er weiß ganz genau, was er an uns hat. Wir wissen ganz genau, was wir an ihm haben und wollen jetzt dann in Amerika natürlich auch gemeinsam Geschichte schreiben, erfolgreichen Fußball spielen und das auf den Platz bringen, was wir, glaube ich, ganz gut können.
3: Das Auftaktmatch gegen Jordanien steigt dann am 17. Juni in San Francisco.
1: Und wir kommen zum Wetter.
5: Unbeständige, kühlere Tage wechseln weiterhin mit sonnigen Warmen. Der Feiertag heute gehört verbreitet zu den sonnigen. Derzeit in Wien heiter bei 14 Grad, Eisenstadt und St. Pölten heiter 12, Linz wolkig 11, Salzburg heiter 11, Innsbruck heiter 8, Bregenz wolkig 15, Graz heiter 9 und Klagenfurt Hochnebel 11 Grad. Im Großteil Österreichs überwiegt heute der Sonnenschein. Nebel etwa in Unterkärnten löst sich auf. Ausnahme ist ganz der Westen. Hier gibt es bereits ein paar Wolken und die werden allmählich mehr. Zum Abend hin kommen auch erste Regenschauer und Gewitter dazu. Es wird sommerlich warm heute mit 20 bis 28 Grad. In der kommenden Nacht breiten sich Schauer und Gewitter sowie teils stürmische Windböen langsam aus. Im Osten und Südosten bleibt es noch trocken. Morgen dann generell unbeständig und spürbar kühl. Von Westen her allmählich wieder zeitweise sonnig. So viel zum Wetter mit Nicola Biermeier.
6: Es ist 6:04. Hier ist der Radio Burgenland Verkehrsservice. Sie kommen momentan ohne Probleme in diesen Feiertag.
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6: Von Leichnam heute ein Feiertag, der uns viel Sonne bringt, also perfekt unsere Akkus wieder aufzuladen. Freue mich, dass wir gemeinsam in diesen Donnerstag starten. Schönen guten Morgen.

0: Der beste Austropop für einen perfekten Start in diesen Feiertag. Schönen guten Morgen mit Reinhard Fenrich und wie beim ersten Mal in Guten Morgen Burgenland, 6:11 ist es jetzt. Ein Gespür füreinander haben, ein Menschengespür, davon hört man ja immer wieder, wenn es ums Helfen geht. Und das heißt nicht nur beim Helfen, dass es da um Nahrung, Kleidung, Wohnraum geht, sondern es heißt auch andere tiefe Nöte zu erkennen. Katharina Renner von der Wiener Pfarrcaritas macht sich dazu sehr spannende Gedanken.
1: Viele Geschichten berühren uns sehr. Wie die hier. Sie beginnt nicht so schön. Die Ehefrau eines älteren Ukrainers ist in Österreich verstorben. Den Leichnam zu überführen ist sehr teuer und aus Kriegsgründen nicht möglich. Doch die Verstorbene hier in Österreich zu begraben, wollte der Witwer auch nicht. Er hofft sehr auf ein baldiges Kriegsende. Also wurde seine verstorbene Ehefrau kremiert und ihre Asche in einer schönen Urne verwahrt. Nur, was macht man mit der Urne? Wir von der Caritas haben uns also auf die Suche nach einem Ort gemacht, wo die Urne bis zur Rückkehr der Familie in die Ukraine bleiben kann. Wir haben in einer Kirche in der Nähe angefragt. Dort hat man die Not des Mannes sofort verstanden und war bereit zu helfen. Gemeinsam suchte man einen würdigen Platz. Die Betreuerin von Herrn P. schreibt uns: Ich möchte mich bei euch im Namen meines Klienten Herrn P. bedanken. Heute hat Herr P. die Urne seiner verstorbenen Frau in die Kirche St. Severin gebracht und durfte diese beim Altar unterbringen. Er ist unglaublich dankbar dafür. Die Möglichkeit, die Urne an einem so würdigen Platz zu deponieren, hat ihn tiefst berührt.

0: Mit Schwung hinein in diesen Feiertag. Guten Morgen. Am Donnerstag, 6.20 Uhr ist es. Und wir schauen jetzt schon mal eine Woche nach vor, nämlich von 11. bis 14. Juni. Da gibt es im Pfarrheim in Pinkerfeld einen Kongress zum Herz-Jesu-Fest, das jedes Jahr 9 Tage nach Fronleichnam begangen wird. Diese Veranstaltung, bei der verschiedene Vortragende zu Wort kommen, wird derzeit mit einer sogenannten Novene vorbereitet. Dazu sowie zur Geschichte der Herz-Jesu-Verehrung, Diözesanreferent Diakon Rudolf Exl im Gespräch mit Roman Stipschitz.
1: Das Herz-Jesu-Fest ist ein sehr langes Fest in der katholischen Kirche und berührt die Liebe Gottes, die durch das geöffnete Herz am Kreuz von Jesus erkennbar ist. Wir leiten da die Taufe und die Eucharistiefeier ab und den Gnadenstrahl seiner Liebe, die er den Menschen gegenüber uns ermöglicht, zum Vater in den Himmel zu kommen. Die Novene selbst ist eine traditionell 9-tägiges Gebet, sehr oft für die Vorbereitung zu einem Fest. In dem Fall Pfingsten war so eine Sache. Und jetzt wieder das Herz-Jesu-Fest. Da ist 9 Tage Vorlauf sozusagen zur Einstimmung in dieses Fest.
2: Diese Herz-Jesu-Verehrung ist im Burgenland nicht allgemein bekannt mehr mittlerweile.
1: Naja, wir haben hier in unserem Seelsorgeraum zum Heiligsten Herzen Jesu eine sehr lange Tradition, nämlich bald 200 Jahre. Wir haben im Pinkerfeld, in Grafenschachen und in Kitzladen in jeder der Kirchen ganz schöne Ausbildungen und Darstellungen des Heiligsten Herzens Jesu. Und es geht auf die Patianis zurück. Wir haben das Kloster mit dem heutigen Pflegeheim gestiftet von der Baronin Patiani. Und daraus hat sich ein regional sehr intensiver Verehrungszyklus erhalten.

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1: Mit Patricia Spieß. Guten Morgen. Mit einer landesweiten Kampagne will das Burgenland junge Menschen vor Ablenkung im Straßenverkehr warnen. Eine der Hauptunfallursachen ist ein Blick aufs Handy beim Fahren. Nach einem Wettbewerb des Landes und des Kuratoriums für Verkehrssicherheit, bei dem Ideen gesucht und prämiert wurden, wird nun eine Social-Media-Kampagne ausgearbeitet. Was bedeutet Väterkarenz und welche Rechte haben werdende Väter? Vor dem Vatertag am 14. Juni stellen die Gewerkschaftsfrauen und die Arbeiterkammer eine neue Broschüre vor. Sie informiert über Papa-Monat, Väterkarenz und Elternteilzeit. Ziel der Initiative ist es, die Beteiligung von Vätern an der Kinderbetreuung zu stärken und über alle wichtigen arbeits- und sozialrechtlichen Fragen aufzuklären. Eine Vereinigung von Winzern rund um den Burgenländer Roland Welich bekräftigt die Forderung nach einem neuen Weingesetz. Das aktuelle Gesetz sei nach dem Weinskandal vor 40 Jahren entstanden, jetzt aber nicht mehr zeitgemäß. Das Landwirtschaftsministerium arbeitet derzeit an einer Novelle.
0: Und wir kommen noch zu den aktuellen Meldungen vom Sport.
2: Mit Michael Gutmann. Guten Morgen. In der Basketball-Superliga steigt heute Spiel 4 der Finalserie zwischen Oberwart und Kapfenberg. Die Gunners können mit einem Heimsieg den Meistertitel fixieren.
3: Ich denke, wir müssen unsere Hausübungen machen, wir müssen auf uns schauen, wir müssen einfach sagen, so machen wir das und dann umsetzen.
2: Sagt Trainer Horst Leitner. Das Spiel beginnt um 18 Uhr. Das Fußballnationalteam reist heute in die USA zur Weltmeisterschaft. Der verletzte Christoph Baumgarten ist gestern noch am Oberschenkel operiert worden und fällt mehrere Monate lang aus. Teamspieler Patrick Wimmer gibt den Wechsel von Wolfsburg zu Hoffenheim bekannt. Der SCSV Parndorf ist Vizemeister der Regionalliga Ost. Die Parndorfer gewinnen das letzte Saisonspiel beim SV Donau 5:2 und beenden die Saison hinter Meister Glognitz auf Platz 2. Absteiger Neusiedl verliert zum Abschluss gegen die Wiener Viktoria 2:5. Beim Leichtathletik-Meeting in St. Pölten sind heute zwei Starter aus dem Burgenland Siegkandidaten. Niklas Strohmeier-Dangl startet über 400 Meter Hürden in die Freiluftsaison. Caroline Bredlinger läuft über 800 Meter.
0: Vielen Dank, Michi Gutmann. Und wir schauen uns noch die sommerlichen Wetteraussichten für diesen heutigen Feiertag an. Es geht überwiegend sonnig durch den Tag. Am Vormittag jetzt sogar ungetrübt. Kaum Wolken ziehen übers Burgenland. Am Nachmittag tauchen dann ein paar Schleierwolken und kleine Quellwolken auf. Die trüben den freundlichen Eindruck aber nur wenig. Die Temperaturen steigen heute auf 23 bis 27 Grad. Da ist also noch ein bisschen was drinnen in Bad Datzmannsdorf und Eltendorf zum Beispiel. Da hat es momentan nur 12 Grad. 13 sind sie in Neutal, 14 in Steinbrunn und 16 Grad jetzt im Seewinkel, zum Beispiel bei Ihnen in Ilmitz. Weiter zu Ihnen auf die Straßen. Hier ist der Radio Burgenland Verkehrsservice. Kurz und knackig. Es ist alles frei, wo Sie uns hören. Gute Fahrt.
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0: Willkommen im Feiertag.

0: Es würde nicht wundern, wenn sogar jetzt schon um 6.41 Uhr in manchen Kellern und Garagen die Maschinen laufen im Burgenland, zum Beispiel auch beim Johann Mattis in Moschendorf. Der ist immer wieder in seiner Werkstatt und drechselt aus Holz die verschiedensten Dinge.
1: Das ist eigentlich eine Leidenschaft für mich schon Jahre und ich tue es wirklich gern.
2: Was ist so schön dran?
1: Schön dran ist eigentlich, mit dem Holz für mich zu arbeiten. Das ist eigentlich das Um und Auf.
2: Also da kann man aus einem Stück Holz ein kleines Kunstwerk machen.
1: Eigentlich rein von einem Brennholz wird eigentlich, ob das ein Vasen wird, ein Teller wird, in der Regel wird praktisch nur Brennholz verarbeitet.
2: Wenn man da so schaut, da gibt es ja die verschiedensten Dinge. Was sind da so die Renner?
1: Die Renner sind eigentlich, was ich nicht geglaubt habe, das sind die Zirbenholzbrotdosen. Da habe ich eigentlich schon über 200 gemacht.
0: Wow.
1: Und dann geht durch die Bank. Da ein bisschen.
0: Na Wahnsinn. Also ich glaube, in den burgenländischen Werkstätten, da gibt es heute keinen Feiertag. Da geht man dem Hobby weiter nach und werkelt fleißig. Und zwischendurch vielleicht heute auf der Terrasse um ein Eiskaffee. Das Wetter spielt auf jeden Fall mit. Guten Morgen.
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So schön klingt der beste Austropop. Guten Morgen mit Boris Bukowski. 7:10 und noch vor den Nachrichten gibt's diesen Lieblingshit von Paul Young, Love of the Common People und Middle of the Road sind auch dabei. Und er auch, Cliff Richard, jetzt mit Dreamin' für einen perfekten Start in den Feiertag. Schön, dass wir gemeinsam aufstehen. Guten Morgen.

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1: Am Mikrofon ist Lorenz Wildner. Einen schönen guten Morgen. Die EU-Innenminister treffen sich heute in Luxemburg. Ein wichtiges Thema ist dabei der Schutzstatus für Geflüchtete aus der Ukraine. Bis Anfang März nächsten Jahres haben alle Vertriebenen aus der Ukraine automatisch ein vorübergehendes Aufenthaltsrecht. Mehrere europäische Staaten möchten das ändern, darunter auch Österreich. Innenminister Gerhard Kahner ist für eine Änderung für Männer im wehrfähigen Alter.
2: Ich halte es für sinnvoll, dass dieser automatische Schutzstatus beendet wird, vor allem für bestimmte Gruppen. Und ich denke hier vor allem an Männer im wehrpflichtigen, im wehrfähigen Alter aus der Ukraine, dass es hier keinen Automatismus mehr beim Schutzstatus gibt.
3: Jetzt muss man aber sagen, den Schutzbedarf, den die Betroffenen haben, der hat sich ja überhaupt nicht geändert, weil die Lage in der Ukraine unsicher wie praktisch nie ist.
2: Aber man hat gesehen, dass zum Teil mehr Männer in dieser Altersgruppe auch kommen. Und aus unserer Sicht ist es sinnvoll, und das ist auch im Sinne der Ukraine, dass diese Männer im wehrfähigen Alter keinen automatischen Schutzstatus bekommen. Und in manchen Ländern wird auch darüber diskutiert, dass für Ukraine aus bestimmten Regionen es keinen automatischen Schutzstatus mehr gibt. Wir müssen einfach zu einer nächsten Regelung finden, damit hier neue Möglichkeiten geschaffen werden.
1: Sagt Innenminister Kahner im Gespräch mit Regina Pöll. Österreich ist in den UNO-Sicherheitsrat gewählt worden, als nichtständiges Mitglied für 2027 und 2028. Bei der Wahl in der UNO-Generalversammlung am Abend in New York erhielt Österreich 131 Stimmen und erhält den Posten damit zum vierten Mal. Israel und der Libanon haben sich auf eine Waffenruhe geeinigt. Das hat das US-Außenministerium nach Verhandlungen in Washington mitgeteilt. Eine Bedingung ist demnach, dass die pro-iranische Hisbollah-Miliz das Feuer gegen Israel einstellt und sich aus bestimmten Gebieten zurückzieht. Und lange galt Chili Royale als entscheidender Faktor für die Entwicklung von Bienenköniginnen. Eine Studie zeigt jetzt aber, dass auch die Zellen, in denen die Königinnen heranreifen, eine wesentliche Rolle spielen. Gebaut werden sie von einer neu entdeckten, hochspezialisierten Gruppe von Arbeiterinnen. Mehr von Christine Linduska.
4: Geformt wie eine Erdnuss stechen Königinnenzellen deutlich in einer Bienenwabe hervor. Für ihren Bau sind Arbeiterinnen mit sehr speziellen Fähigkeiten zuständig, wie ein Team um den Bienenforscher Boris Bier von der kalifornischen Universität Riverside herausgefunden hat.
5: Was ganz interessant ist, sie erhöhen ihre Körpertemperatur. Also sie haben so ein bisschen wie Fieber.
4: Während des Zellenbaus reichern diese Bienen bereits vorhandenes Wachs mit ungesättigten Fettsäuren an. Damit verändern sie die biochemischen und physikalischen Eigenschaften. Königinnenzellen sind biegsamer, weniger dicht und haben einen höheren Schmelzpunkt als Zellen von Arbeiterinnen. Nur in dieser Umgebung können gesunde Bienenköniginnen heranreifen. Warum? Das muss nun weiter erforscht werden.
1: Das waren die Nachrichten mit Lorenz Wildner. Das Wetter.
6: Das lange Wochenende bringt zeitweise Sonnenschein, zudem auch ein paar Regenschauer und Gewitter. Die meisten Schauer in der kommenden Nacht und morgen Vormittag. Derzeit in Wien heiter bei 15 Grad, Eisenstadt St. Pölten, Linz und Salzburg heiter 13, Innsbruck heiter 9, Bregenz wolkig 15, Graz heiter 10 und Klagenfurt Hochnebel 11 Grad. In weiten Teilen des Landes scheint die meiste Zeit die Sonne. Nebel in einzelnen Tälern und in Unterkärnten löst sich auf. Im Westen werden die Wolken heute jedoch allmählich dichter und zum Abend hin kommen hier erste Regenschauer und Gewitter dazu. Es wird sommerlich warm mit 20 bis 28 Grad. In der kommenden Nacht breiten sich Schauer und Gewitter sowie teils stürmische Windböen langsam aus. Im Osten und Südosten bleibt es noch trocken. Morgen dann unbeständig und spürbar kühler. Von Westen allmählich wieder etwas Sonne. Am Wochenende zeitweise sonnig und wärmer, vor allem an den Nachmittagen auch Schauer und Gewitter. So viel zum Wetter mit Nicola Biermeier.
7: Gute Fahrt hinein in diesen Feiertag, 7:04 und es ist alles entspannt jetzt um diese Uhrzeit. Sie kommen, wo Sie uns hören, ohne Probleme voran.
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7: Der Start in den Feiertag von Leichnam heute. Und die große Frage natürlich, was feiern wir heute eigentlich?
8: Also ich wüsste es nicht mehr. Vielleicht als Kind habe ich es einmal gewusst, aber jetzt weiß ich es nicht mehr.
7: Jetzt müsst ihr jetzt auch mal gar überlegen, was wir heute überhaupt feiern. Aber ich würde sagen, wir klären das in Guten Morgen Burgenland, was es mit Fron Leichnam auf sich hat, damit wir heute ein bisschen mitreden können beim Mittagessen und beim Kaffee Tratschadl. Guten Morgen und schönen Start in diesen Tag.

0: Guten Morgen an Fronleichnam, der Tag, an dem durch die burgenländischen Ortschaften von Martal zu Martal gewandert wird, mit einer Hostie in der Hand und die Ministrantinnen und Ministranten im Schlepptau. So oder so ähnlich geht ja der Brauchtum zum heutigen Feiertag, aber was genau feiern wir denn zu Fronleichnam eigentlich?
1: Ich denke, dass es etwas mit den geschnittenen Birkenzweigen zu tun hat, das ja auch ein Symbol für Jesus Christus ist, für die Auferstehung.
2: Ich weiß nur, dass er mit der Monstranz durchgeht, dass es quasi jedem präsentiert wird, dass die Kommunionskinder unterm Himmel mitgehen. Den genauen Hintergrund weiß ich nicht mehr.
3: Begräbnis von Jesus? Keine Ahnung.
4: Ein Umzug ist da mit den Kindern, mit den weißen Kleidern. Das Fest des Heiligen Geistes und der Baldachin mit dem Priester darunter. Und da wird die Monstranz, Jesus in Brotgestalt, durch die Gassen getragen.
0: Na, da kommen wir schon nah hin, denn Leib Christi, Hostie, zeigt quasi Jesus Christus und ist immer bei uns, ist gegenwärtig. Also Jesus ist bei uns in Form des heiligen Brotes, in Form der Hostie, und darum tragen wir die Hostie auch durch die Gassen im Burgenland. Guten Morgen und schönen Fronleichnamsfeiertag.

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0: Radio Burgenland hier am Donnerstag. Es ist 7.30 Uhr, Zeit jetzt für die aktuellen Schlagzeilen aus dem Burgenland.
1: Mit Patricia Spieß, guten Morgen. Mit einer landesweiten Kampagne will das Burgenland junge Menschen vor Ablenkung im Straßenverkehr warnen. Eine der Hauptunfallursachen ist ein Blick aufs Handy beim Fahren. Nach einem Wettbewerb

0: Sie informiert über Papa-Monat, Väterkarenz und Elternteilzeit. Ziel der Initiative ist es, die Beteiligung von Vätern an der Kinderbetreuung zu stärken und über alle wichtigen arbeits- und sozialrechtlichen Fragen aufzuklären. Eine Vereinigung von Winzern rund um den Burgenländer Roland Welich bekräftigt die Forderung nach einem neuen Weingesetz. Das aktuelle Gesetz sei nach dem Weinskandal vor 40 Jahren entstanden, jetzt aber nicht mehr zeitgemäß. Das Landwirtschaftsministerium arbeitet derzeit an einer Novelle.
1: Und wir kommen noch zu den aktuellen Sportmeldungen.
2: Mit Michael Gutmann, guten Morgen. In der Basketball-Superliga steigt heute Spiel 4 der Finalserie zwischen Oberwart und Kapfenberg. Die Gunners können mit einem Heimsieg den Meistertitel fixieren.
3: Ich denke, wir müssen unsere Hausübungen machen, wir müssen auf uns schauen, wir müssen einfach sagen, so machen wir das und dann umsetzen.
2: Sagt Trainer Horst Leitner. Das Spiel beginnt um 18 Uhr. Das Fußballnationalteam reist heute in die USA zur Weltmeisterschaft. Der verletzte Christoph Baumgarten ist gestern noch am Oberschenkel operiert worden und fällt mehrere Monate lang aus. Teamspieler Patrick Wimmer gibt den Wechsel von Wolfsburg zu Hoffenheim bekannt. Der SCSV Parndorf ist Vizemeister der Regionalliga Ost. Die Parndorfer gewinnen das letzte Saisonspiel beim SV Donau 5:2 und beenden die Saison hinter Meister Glognitz auf Platz 2. Absteiger Neusiedl verliert zum Abschluss gegen die Wiener Viktoria 2:5. Nach Platz 4 in Kitzbühel in der Vorwoche nimmt Golfer Bernd Wiesberger heute das nächste Turnier der World Tour in Angriff. Der Bad Harzmannsdorfer ist bei den Dutch Open in Amsterdam am Start.
1: Danke Michi Gutmann und wir schauen uns noch die sommerlichen Wetteraussichten für den heutigen Feiertag an. Sehr sonnig geht es hinein in diesen Tag, bei 14 Grad jetzt in Großpetersdorf und in Deutsch-Kaltenbrunn. 15 sind es in Lackenbach und schon 16 Grad jetzt bei Ihnen in Zurndorf und in Sieges. Die Temperaturen steigen heute auf 23 bis 27 Grad und im ganzen Burgenland bleibt es heute den ganzen Tag über überwiegend sonnig. Jetzt am Vormittag ziehen kaum Wolken über uns, am Nachmittag tauchen ein paar kleine Quellwolken auf, die trüben den freundlichen Eindruck aber nur wenig. Hier ist der Radio Burgenland Verkehrsservice. Nur mit guten Nachrichten jetzt kurz nach 7:30. Sie kommen ohne Probleme in den Feiertag.
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0: Sie sind Biker oder Bikerin und haben noch dazu ein großes Herz. Naja, Bingo. Dann sind genau Sie gesucht für eine besondere Ausfahrt mit Seniorinnen und Senioren aus dem Pflegeheim Drasburg. Sonja Matzdra vom Pflegeheim.
1: Es sind heuer auch sehr viele Anmeldungen und wir würden noch Beiwagengespanne, Triker oder Cabrio-Fahrer brauchen.
0: Okay.
1: Denn wir wollen wirklich niemand zurücklassen, ja, und jeder soll an diesem Abenteuer teilnehmen.
0: Das ist ein feines Erlebnis für die Bewohnerinnen und Bewohner aus dem Pflegeheim Drasburg. Die Damen und Herren sind seit Jahren begeistert und nehmen gerne Platz in den Bikes and Trikes.
1: Es ist wirklich ein großes Spektakel, über das noch wochenlang im Nachhinein gesprochen wird.
0: Nur das kann ich mir vorstellen. Mitmachen ist ganz einfach. Am Sonntag um 14 Uhr ist Treffpunkt für die Motorräder und Trikes beim Viadukt in Mattersburg.
1: Danach geht es im Konvoi weiter nach Drasburg. Mhm. Die Bewohner werden hineingehoben in die Beiwagengespanne und danach geht es weiter für eine große Bezirksrunde.
0: Na fein. Heute vielleicht eine kleine Ausfahrt am Feiertag. Wetter spielt auf jeden Fall mit. Am Sonntag schaut das auch wunderbar aus. Also dem steht nichts im Weg. Gute Fahrt.

0: entspannten Start in den Feiertag mit Radio Burgenland. 8:10.
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0: Da tut sich einiges an diesem langen Wochenende. Der Musikverein Rust zum Beispiel bietet zum Seepromenadenfest mit den Goldjungs der Storchenmusi und Blasmusik morgen ab 18 Uhr, am Samstag und am Sonntag ab 11 Uhr beim Alten Stadttor. Frühlingskonzert mit dem Heidenchor Eisenstadt mit musikalischer Unterstützung des Holzbläserquintetts am Sonntag um 18 Uhr in der Wirtschaftskammer in Eisenstadt. Die Feuerwehr Oberleusdorf feiert das Florianifest von heute bis Samstag mit einem Frühschoppen, heurigen Abend und Leistungsbewerb. Ab 11.30 Uhr gibt's Mittagessen. 150 Weine und 2 Live-Konzerte, das gibt's bei der Weinfeinkost. Morgen und am Samstag im Weinwerk Burgenland in Neusiedl. Los geht's um 10 Uhr.
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1: Am Mikrofon ist Lorenz Wildner. Einen schönen guten Morgen. Es ist ein großer Erfolg für die österreichische Außenpolitik. Österreich ist am Abend für 2 Jahre in den Sicherheitsrat der Vereinten Nationen gewählt worden, dem mächtigsten Gremium der UNO. Aus den USA berichtet Markus Müller.
2: Es sei das Ergebnis von 15 Jahren intensiver Arbeit, erklärt Außenministerin Beate Meindl-Reisinger nach der Wahl in den UNO-Sicherheitsrat. Das werde Österreichs internationale Position stärken.
3: Weil wir noch nie so vernetzt waren wie jetzt als Österreich und das natürlich für die Frage unserer Rolle in der Welt, aber das heißt aber auch für unsere Sicherheit, auch für wirtschaftliche Beziehungen, sich alle mal ausgezahlt.
2: Für die 2 nicht ständigen Sitze, die Europa zustehen, hatten sich Portugal, Deutschland und Österreich beworben. Bei der Wahl in der UNO-Generalversammlung bekam Deutschland dann am wenigsten Stimmen. Die Mitgliedschaft im einflussreichsten Gremium der UNO wird 2 Jahre dauern und beginnt im kommenden Jänner.
1: Israel und der Libanon haben sich offenbar auf eine Waffenruhe geeinigt. Bei Gesprächen in den USA haben sich beide Länder zu einer Feuerpause bekannt. Voraussetzung dafür ist demnach, dass die Hisbollah-Miliz ihre Angriffe auf Israel komplett einstellt und sich aus grenznahem Gebiet zu Israel zurückzieht. Barbara Tschandl berichtet.
4: Die gemeinsame Erklärung sieht vor, dass sogenannte Pilotzonen im Libanon eingerichtet werden, in denen ausschließlich die regulären libanesischen Streitkräfte die Kontrolle ausüben sollen. Die Hisbollah soll sich aus diesen Gebieten nahe der Grenze zu Israel zurückziehen. Der israelische Botschafter in den USA sagt:
5: Wir hoffen, dass das sofort und schnell umgesetzt wird. Es wird Höhen und Tiefen geben, aber wir sind gemeinsam mit dem Libanon entschlossen, diesen Waffenstillstand umzusetzen.
4: Wie diese Sicherheitszonen eingerichtet werden sollen, ist allerdings noch völlig unklar. Und auch, ob es sich bei diesem neuen Bekenntnis zu der Waffenruhe um eine zeitlich begrenzte Vereinbarung handelt. Mitte April war im Rahmen der Gespräche zwischen Israel und dem Libanon erstmals wieder eine Waffenruhe verkündet worden. Sie wurde seitdem mehrere Male verlängert, allerdings auch immer wieder gebrochen.
1: In Österreich steigt die Zahl der Organtransplantationen. Im Vorjahr gab es 733 Eingriffe, 15% mehr als im Jahr davor, wie die Gesundheit Österreich GmbH berichtet. Von den transplantierten Organen stammen 666 von Verstorbenen, 67 von Lebensspendern. Das am häufigsten benötigte Organ ist die Niere, gefolgt von Herz, Lunge und Leber. Und die beliebten Panini-Sticker-Alben werden nach der WM 2030 von dem US-Konzern Fanatics produziert. Seit der WM 1970 hat das norditalienische Unternehmen Sammelalben für die Männerweltmeisterschaften produziert. Der Preis für ein volles Sticker-Album zur heurigen WM könnte mit rund 1.500 Euro hoch ausfallen, wenn man nicht tauscht. Laut einer Studie müssen etwa 1.000 Packungen gekauft werden, um ein Album ohne doppelte Pickel zu füllen. Das waren die Nachrichten mit Lorenz Wildner. Das Wetter.
6: Das lange Wochenende bringt einiges an Sonnenschein und teilweise sommerliche Temperaturen. Der Freitagmorgen ist jedoch deutlich kühler und unbeständig. Derzeit in Wien und Eisenstadt heiter bei 18 Grad, St. Pölten, Linz und Salzburg heiter 14, Innsbruck heiter 11, Bregenz wolkig 15, Graz heiter 13 und Klagenfurt stellenweise noch Hochnebel 11 Grad. Viel Sonne erwartet sie heute im Großteil Österreichs. Nebel und Hochnebel in Unterkärnten und im Salzachtal lösen sich auf. Im Westen werden die Wolken heute jedoch bald dichter und zum Abend hin kommen hier Regenschauer und Gewitter dazu. Es wird sommerlich warm bei 22 bis 28 Grad. In der Nacht breiten sich die Schauer und Gewitter und teils starke Windböen weiter aus. Im Osten und Südosten bleibt es vorerst trocken. Morgen dann generell unbeständig und spürbar kühler, von Westen her allmählich auch wieder Sonne. Am Wochenende zeitweise sonnig und wärmer, vor allem an den Nachmittagen auch Schauer und Gewitter. So viel zum Wetter mit Nicola Biermeier.
7: Gut, dann schauen wir jetzt noch geschwind zu Ihnen auf die Straßen mit dem Radio Burgenland Verkehrsservice. Das ist wirklich nur ein kurzer Blick. Sie kommen nämlich ohne Probleme voran. Gute Fahrt.
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7: Perfekter Feiertag heute zum Akkus aufladen. Die Sonne hilft uns dabei und die Musik sowieso. Guten Morgen jetzt mit Genesis und Invisible Touch.

0: Da werden Rauchzeichen heute aufsteigen in den burgenländischen Gärten.
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0: Die feiern wir mit Ihnen gemeinsam im Juni. Und gerade heute am Feiertag werden sicher die Griller heiß laufen. Bei Ihnen vielleicht ja auch im Garten oder auf der Terrasse. Wir haben einen Sack Grillkohle für Sie, wenn Sie diesen Hit in voller Länge bei uns hören. Das ist der Grillhit des Tages. Von Elvis Presley, Burning Love, der Grillhit des Tages. Wenn Sie den in voller Länge hören, dann sofort anrufen unter 026 82 646 00. 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

0: Das ist er also, der Grillhit des Tages. Wir suchen Burning Love von Elvis Presley. Wenn Sie den Grillhit in voller Länge bei uns hören, 026 82 646 00, dann ist der Sack Kohle bei Ihnen. Und ja, den werden heute einige brauchen wahrscheinlich in den burgenländischen Gärten. Es wird viel gegrillt und warum nicht auch einmal etwas Kreatives, etwas Neues auszuprobieren? Vielleicht haben Sie mal davon gehört. Ein Bierdosenhändl. Das Händel wird angeblich besonders saftig und geschmackig. Wie funktioniert das genau, Grillmeister Andreas Kastner?
1: Ist jetzt nicht viel anders, als dass ich hergehe und eine Bierdose aufmache, ja, ein Knofelzeug alleine drücke. Also einen ersten Schluck muss man schon runtertrinken, sonst hat der Knofel gar keinen Platz. Dann kommen Kräuter hinein und auf das stülpe ich sozusagen mein Händel. Okay. Und mit dem stehend kehrt das Ganze dann auf den Griller. Hat den Vorteil, außen knusprig und innen von diesem Bierdampf, ja, wird das mehr oder weniger gedämpft von der Innenseite. Das heißt, das wird nochmal ein bisschen anderer Geschmack kommt dazu und vor allem bleibt es innen saftiger und außen kann ich mich total um die knusprige Haut kümmern.
0: Ein Gefühlshändl quasi mit der Bierdose. Und wie ist das grundsätzlich beim Händl? Woher weiß ich dann, wann es fertig ist?
1: Mein Tipp ist immer aufpassen, wenn ich oben diesen Glücksknochen, was die Amerikaner da immer zerbrechen wollen, aha, wenn ich den rauslösen kann, dann ist die Brust fertig. Und wenn ich den Oberschenkelknochen aus, ja, dem Gelenk ein bisschen rausdrehen kann, dann ist die Keule fertig.
0: Spannend.
1: Und viel mehr muss ich gar nicht wissen. Ein Händl geht immer mit dem Gewind machen.
0: So ist es. Viel Erfolg heute bei der Grillerei. Lassen Sie es gut schmecken. Jetzt einmal rein in diesen Donnerstag, in den Feiertag mit Man at Work. Traveling.

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0: Musik von daheim, von der Meierin, ihre neue Single Gold in Guten Morgen Burgenland. Schönen Start in den Feiertag. Jetzt 8.30 Uhr ist es Zeit für die aktuellen Schlagzeilen aus dem Burgenland.
1: Mit Patricia Spieß. Guten Morgen. Mit einer landesweiten Kampagne will das Burgenland junge Menschen vor Ablenkung im Straßenverkehr warnen. Eine der Hauptunfallursachen ist ein Blick aufs Handy beim Fahren. Nach einem Wettbewerb des Landes und des Kuratoriums für Verkehrssicherheit, bei dem Ideen gesucht und prämiert wurden, wird nun eine Social-Media-Kampagne ausgearbeitet. Was bedeutet Väterkarenz und welche Rechte haben werdende Väter? Vor dem Vatertag am 14. Juni stellen die Gewerkschaftsfrauen und die Arbeiterkammer eine neue Broschüre vor. Sie informiert über Papa-Monat, Väterkarenz und Elternteilzeit. Ziel der Initiative ist es, die Beteiligung von Vätern an der Kinderbetreuung zu stärken und über alle wichtigen arbeits- und sozialrechtlichen Fragen aufzuklären. Eine Vereinigung von Winzern rund um den Burgenländer Roland Welich bekräftigt die Forderung nach einem neuen Weingesetz. Das aktuelle Gesetz sei nach dem Weinskandal vor 40 Jahren entstanden, jetzt aber nicht mehr zeitgemäß. Das Landwirtschaftsministerium arbeitet derzeit an einer Novelle.
0: Und wir haben auch noch die aktuellen Sportmeldungen für Sie.
2: Mit Michael Gutmann. Guten Morgen. In der Basketball-Superliga steigt heute Spiel 4 der Finalserie zwischen Oberwart und Kapfenberg. Die Gunners können mit einem Heimsieg den Meistertitel fixieren. Das Spiel beginnt um 18 Uhr. Das Fußballnationalteam reist heute in die USA zur Weltmeisterschaft. Der verletzte Christoph Baumgarten ist gestern noch am Oberschenkel operiert worden und fällt mehrere Monate lang aus. Teamspieler Patrick Wimmer gibt den Wechsel von Wolfsburg zu Hoffenheim bekannt. Der SCSV Parndorf ist Vizemeister der Regionalliga Ost. Die Parndorfer gewinnen das letzte Saisonspiel beim SV Donau 5:2 und beenden die Saison hinter Meister Glognitz auf Platz 2. Absteiger Neusiedl verliert zum Abschluss gegen die Wiener Viktoria 2:5. Nach Platz 4 in Kitzbühel in der Vorwoche nimmt Golfer Bernd Wiesberger heute das nächste Turnier der World Tour in Angriff. Der Bad Harzmannsdorfer ist bei den Dutch Open in Amsterdam am Start. Heute beginnt die Staatsmeisterschaft im Kunstturnen, allerdings ohne Charlize Mörz. Die WM- und Olympiastarterin konzentriert sich auf die Matura kommende Woche.
0: Jetzt schauen wir uns noch die sommerlichen Wetteraussichten für den heutigen Feiertag an. Guten Morgen bei 18 Grad jetzt im Seewinkel, zum Beispiel in Podersdorf, auch in

0: ist der Radio Burgenland Verkehrsservice. Kurz und knackig, Sie kommen ohne Probleme in den Feiertag.
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0: Na gut, dann packen wir es rein in diesen Donnerstag jetzt mit Kylie Minogue. Guten Morgen.

0: Sicherheitscheck erledigt, Reisepasskontrolle auch schon durchgeführt, jetzt das große Warten auf das Boarding und dann 12 Stunden, 10 Minuten Flug von Wien nach Los Angeles. Einen halben Tag verbringt unser Fußballnationalteam heute im Flieger Richtung Weltmeisterschaft. Guten Morgen am Donnerstag, am Feiertag, 8.38 Uhr jetzt und mit an Bord ist auch unser ÖFB-Spion, unser Mäuschen, das in den kommenden Wochen alles mithören wird. Dani Kulowitz begleitet unsere Mannschaft vor Ort auf Schritt und Tritt. Hey Dani, du bist sogar im Flugzeug mit unseren ÖFB-Stars.
1: Die werden erfreut haben, wenn ich da mit meinen 17 Mikros und 300 Kabeln da heute zusteige. Guten Morgen Österreich. Mein Vorteil aber, ich bin zumindest keine 2 Meter groß wie unser Tormann Flo Wiegele oder unser Stürmer Sascha Kalajdzic, der bei der Sitzplatzwahl im Flieger heute auf ein bisschen Rückendeckung hofft.
2: Ja, wird für uns vielleicht ein bisschen spezieller als für die anderen, aber ich glaube, dass das sicher gut organisiert wurde, dass wir gute Plätze kriegen. Wenn dann vielleicht beim Exitplatz oder keine Ahnung, wie wir fliegen werden.
1: Für den Traum Fußball-WM macht man halt alles.
2: Mach mir da keine Sorgen, wenn dann lege ich mich am Boden hin, wenn es sein muss.
3: Ich glaube, dass die Jungs dann einfach auch irgendwo ein Stück weit dann das Pech haben, dass sie dann vielleicht 2 Meter groß sind. Ich glaube, dass es da nicht extra große Sitzplätze geben wird.
1: Ja, da lacht er, der Abwehrspieler Marco Friedl ist ja auch 13 Zentimeter kleiner als die Kollegen. Sein Motto im Flugzeug, Kopfhörer auf und ab ins Träumeland.
3: Ja, es ist so lange Flugzeit natürlich, es werden glaube ich um die 12 Stunden werden. Wichtig wird sein, noch ein bisschen in den Schlaf zu finden und werden wir vielleicht einen Film anmachen, die Augenpads draufhauen, dass ein bisschen dunkel ist und dann werde ich versuchen, noch das ein oder andere Auge zuzumachen.
1: Träumen vom WM-Pokal, träumen von LA, Surfing USA. Beachboy Alex Schlager ist so semi-vorbereitet, sagen wir mal.
4: Ja, surfen bin ich ganz weit weg. Ich habe zwar am Mondsee hin und wieder mal ein bisschen gesurft, aber nein, ich freue mich einfach. Ich bin gespannt. Ich war selber noch nie dort, vor allem nicht an der Ostküste und deswegen freue ich mich einfach sehr auf die Reise und dann bin ich schon gespannt, was uns dort erwartet.
1: Und wer kennt ihn nicht, den Sitznachbar im Flugzeug, der dauernd quasselt? Das könnte Philipp Wede sein.
5: Ja, Buch auf jeden Fall, iPad wird dabei sein und dann ja, hoffe ich, dass ich lang genug schlafen kann, dass der Flug schnell vorbeigeht. Aber ja, mit unseren Jungs ist es eh immer lustig. Ich glaube, da werden wir 4-5 Stunden schon ein bisschen sitzen, quatschen, Schmäh führen, dann geht das schnell vorbei.
1: Ein bisschen Schmäh führen vielleicht auch noch kurz vor dem Einsteigen ins Flugzeug, denn da gibt es die offizielle Vereidigung durch Bundespräsident Alexander Van der Bellen und der Regierungsspitze mit einer Abschiedszeremonie am Rollfeld. Nochmal Hand auf die Brust und auf den Adler und dann kurz vor 10 Abflug Richtung USA.
0: Und der Dani Kulowitz ist mittendrin und wird sie mitnehmen auch für Radio Burgenland zur Fußball-Weltmeisterschaft. Ganz nah dran sein am Team. Das geht wirklich nur mit uns. Guten Morgen, jetzt um 8.41 Uhr.
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0: Und mit Whitney Houston. How will I know? Schönen Feiertag.

0: Schönen Feiertag mit Radio Burgenland, 8.48 Uhr ist es und sie ist wieder im Einsatz, wie immer am Sonntag oder am Feiertag. Sabine Lentsch, guten Morgen.
1: Schönen guten Morgen. Und es geht, passend zum heutigen Feiertag, um Prozessionen und Birken, um den Himmel und um das allererste Fronleichnamsfest im 13. Jahrhundert. Aber vor allem geht es natürlich um die schönste Musik aus ganz Österreich.
0: Sehr schön.
1: Gleich in Feinsein, beieinander bleiben.
0: Schönste Musik aus ganz Österreich. Da ist gleich Maria Bill bei uns in Guten Morgen Burgenland, jetzt mit Die Mächtlanden. Guten Morgen, 11 vor 9.

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2: Guten Morgen am Donnerstag, 9:03.
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1: Am Mikrofon ist Lorenz Wildner. Im Vorjahr hat es in Österreich wieder mehr Organspenden und damit auch mehr Organtransplantationen gegeben. Das zeigen die Zahlen der Gesundheit Österreich GmbH des Nationalen Gesundheitsforschungsinstituts. Katja Arthofer hat sich die Zahlen für uns angesehen.
2: Die Bilanz für das Vorjahr sieht erfreulich aus, sagt Stefan Milchow, Transplantleiter bei der Gesundheit Österreich.
3: Im Vorjahr konnten wir 733 Organtransplantationen durchführen. Das ist gegenüber dem Jahr 2024 ein Plus um 15%.
2: Im internationalen Vergleich liegt Österreich damit im Mittelfeld.
3: Beispielsweise im Bereich der Lungentransplantation weisen wir die zweithöchste Frequenz nach Spanien aus und haben hier ein sehr etabliertes Lungentransplantationsprogramm.
2: Mit Ende des Vorjahres waren 725 Personen auf der Warteliste für ein Organ.
3: Wobei die größte Anzahl das Nierenorgan betrifft, da haben wir rund 580 Personen auf der Warteliste registriert.
2: Die Niere ist also mit Abstand die Nummer 1, gefolgt von Herz, Lunge und Leber.
1: Bei israelischen Angriffen auf den Gazastreifen sind palästinensischen Angaben zufolge 8 Menschen getötet worden. Gazastadt wurde in der Früh mehrmals angegriffen, so ein Zivilschutzsprecher. 15 Menschen seien zudem verletzt worden. Eigentlich gilt zwischen Israel und der palästinensischen Terrororganisation Hamas, die den Gazastreifen kontrolliert, seit Oktober des Vorjahres eine Waffenruhe. Beide Seiten werfen sich immer wieder Verstöße vor. Das Frühjahr war zu warm und zu trocken, ähnlich wie auch der Winter. Deshalb reagieren jetzt im Sommer am Berg auch die Wintersportbetriebe. Auch sie haben mit weniger Niederschlag zu kämpfen. Und Schnee, der Ausgangsstoff für die milliardenschwere Wintertourismusbranche, wird wertvoller, Wolfgang Böhmer.
4: Wenn er dann auch noch technisch produziert wird, ist er recht kostenintensiv. Ein Kubikmeter technischer Schnee kostet immerhin, je nach Bedingungen, 3 bis 5 Euro pro Kubikmeter. Und ein Teil davon wird dann im Frühjahr in hohen Gebieten, vor allem am Gletscher, zusammengeschoben, gesammelt und über den Sommer in zugedeckten Depots konserviert einfach, um im Herbst auf den ersten Pisten dann ausreichend Schnee zu haben. Vor allem im letzten Sommer wurden schon auffällig auch viele neue Speicherteiche am Berg gebaut oder bestehende erweitert, einfach um mehr Wasser sammeln zu können. Und heuer fällt auf, werden viele Leitungen zu den Schneekanonen erweitert, heißt die Durchmesser vergrößert einfach, um in niederschlagsarmen Wintern der Zukunft mehr Wasser aus den größeren Teichen für die technische Beschneiung zur Verfügung zu haben.
1: Und die Zahl der Dollarmillionäre wächst weiter. Weltweit hat es im Vorjahr mehr als 25 Millionen Menschen gegeben, die ein anlagefähiges Vermögen von mindestens 1 Million Dollar besitzen. Laut einem Bericht des Beratungsunternehmens Capgemini sind das fast 2 Millionen mehr als noch 2024. Am meisten Millionäre leben weiterhin in den USA. Das waren die Nachrichten mit Lorenz Wildner. Das Wetter.
5: Das Auf und Ab bei den Temperaturen geht weiter. Heute wird es sommerlich warm, morgen um 5 bis 10 Grad kälter, bevor die Temperaturen am Wochenende wieder steigen. Derzeit in Wien heiter bei 20 Grad, Eisenstadt heiter 19, St. Pölten, Linz und Salzburg heiter 17, Innsbruck heiter 14, Bregenz bewölkt 16, Graz heiter 17 und Klagenfurt heiter 14 Grad. Mit viel Sonne geht es in weiten Teilen des Landes weiter, letzte Nebelreste verschwinden. Im Westen werden die Wolken jedoch allmählich dichter und gegen Abend kommen hier Regenschauer und Gewitter dazu. Es wird sommerlich warm mit 22 bis 28 Grad, in 2000 Meter Höhe zum Mittag um 12 Grad. In der Nacht breiten sich Schauer und Gewitter und teils starke Windböen weiter aus. Im Osten und Südosten bleibt es noch trocken. Morgen ziehen dann einige Regenschauer durch, es ist windig und spürbar kühler. Von Westen her kommt allmählich aber auch wieder die Sonne durch. So viel zum Wetter mit Nicola Biermeier.
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6: Einen schönen Vormittag, meine Damen und Herren. Willkommen bei dieser Feiertagsausgabe von Fein sein, beieinander bleiben zu Fronleichnam. Schön, dass Sie mich durch diese Stunde begleiten. Gehen wir's an mit der schönsten Musik aus ganz Österreich. Und zum Auftakt gibt's gleich einmal einen Gruß, nämlich den Morgengrußmarsch von der Ausseer Pradlmusi.

Mein Gruß an Sie war das zum Beginn dieser Stunde von der Ausseer Pradl-Musee. Es ist ja auch gleichzeitig der Auftakt in dieses lange Wochenende. 4 Tage, die gerne genutzt werden für einen Kurzurlaub. Gerne im Burgenland natürlich, in der Therme zum Beispiel, aber auch irgendwo anders in Österreich zum Wandern. Gerne auch irgendwo am Meer in der Nachbarschaft, in Istrien, Kroatien, in Italien oder Slowenien. Den morgigen Fenstertag nutzen natürlich viele für eine kleine Auszeit. Ein Urlaubstag in der Arbeit bringt gleich einmal 4 freie Tage zum Durchschnaufen und zum Genießen. Sie dürfen auch genießen, in Feinsein beieinander bleiben, wenn Sie nicht gerade auf Urlaub sind, die Musik nämlich. Ich hätte jetzt für Sie die alte Polka von Eine kleine Dorfmusik und das Liebeslied Bist du nicht bei mir, gesungen vom Schwestern-Trio.

Das war der Borisch und an den Instrumenten war Mehners Hausmusik. Der heutige Feiertag ist einer, der traditionell in Österreich gefeiert wird, aber auch in Deutschland. Dort natürlich in den überwiegend katholisch geprägten Bundesländern, das sind zum Beispiel Bayern oder auch Baden-Württemberg. Gefeiert wird in der Kirche an diesem Tag, dass Jesus in Form von Brot und Wein den Menschen nahe sein möchte. Das zeigt sich auch im Namen Fronleichnam. Das heißt nämlich nichts anderes als Leib des Herrn. Fron bedeutet Herr und Leichnam Leib oder Körper. Kommt aus dem Mittelhochdeutschen und hat sich eben in dieser Form bis heute erhalten. Gleich geht's um die Prozessionen am heutigen Tag. Davor machen wir uns aber musikalisch auf den Weg. Mit den Buchgrablern geht's ins Grüne, im Walde. Dann hören Sie den Hopfgartner Borisch vom D3 Dumfahrt Trio.

Alte Steirische. Das war das zuletzt gehörte Stückel Musik aus der Steiermark, gespielt von der Familienmusik Zehetner. Viele von Ihnen werden sich wahrscheinlich auf den Weg machen heute zu den Prozessionen, die zu Fronleichnam durch die Orte führen. Diese Prozession macht traditionellerweise bei 4 prunkvoll geschmückten Außenaltären Station und diese Altäre symbolisieren die 4 Himmelsrichtungen. Birkenzweige und oft auch noch die letzten Pfingstrosen werden da gerne für den Altarschmuck verwendet. In manchen Regionen werden sogar aus verschiedenen Blütenblättern richtige Blumenteppiche gelegt. Bunte Bilder, aber auch vergängliche Bilder. Was Ihnen auf jeden Fall bleibt, die Musik in Feinsein beieinander bleiben. Gleich gibt's das bekannte und beliebte Stückel Druck nur zur von der Steirischen Bloß. Chormusik habe ich dann auch noch für Sie. A Lirl für die, gesungen vom Frauenchor St. Martin.

An Hirsseine, das war ein Landl aus dem schönen Salzburg. An den Instrumenten war die Göllwurzenmusi. Bei den Birken bin ich vorher kurz schon gewesen und das ist natürlich auch kein Zufall, dass gerade dieser Baum eine Rolle spielt am heutigen Tag. Die Birke gilt als starker Schutzbaum und als Symbol auch für den Frühling. Und damit steht sie auch für Fruchtbarkeit. Das frische, zarte Grün und die weiße Rinde repräsentieren auch Erneuerung und Licht. Und passend zum kirchlichen Feiertag gelten die Birkenzweige durchs Vorbeitragen der Monstranz als besonders gesegnet. Aber es gibt natürlich auch einen ganz praktischen Hintergrund. Die hellen Stämme haben früher auch als Wegmarkierung gedient, weil man sie einfach besser gesehen hat als die dunklen Zweige. Wir bleiben bei den Farben, kommen aber zum Rot-Gold-Trio und zum Gemeinschaftswalzer. Danach meinen die Sandler in Feinsein beieinander bleiben, muss zu mein Dirndlang gehen.

Das war der Bauernwalzer aus der Weststeiermark von der Musikwochen-Musi. Die Kirche feiert heute den Feiertag von Leichnam mit Prozessionen, wie gesagt, unter dem sogenannten Himmel. Vier Männer tragen diesen prachtvollen Baldachin, der dem Pfarrer und vor allem natürlich der Monstranz sozusagen Schutz bietet. Aber es gibt noch einen weiteren Sinn dieses Himmels, und zwar soll damit im übertragenen Sinn die Gegenwart Gottes symbolisiert werden. Und genau deswegen ist er halt auch so prachtvoll und edel, meist aus Samt, aus Satin oder Brokatstoff und noch kunstvoll und wirklich meisterhaft bestickt. Meisterhafte Musik habe ich jetzt für Sie. Zuerst einen Walzer, nämlich für meine Liebste von der Südtiroler Sechsermusik. Danach kommen wir zurück ins Burgenland mit dem Männergesangverein Franz Liszt Reiding und am Reidingbach.

Sie hören Feinsein, beieinander bleiben am Fronleichnamstag. Und das gerade gehörte Stückel war Böhmische Madeln, gespielt hat die Südtiroler Tanzlmusik. Fronleichnam ist so wie viele andere Feiertage ebenfalls ein beweglicher Feiertag und hängt als solcher von Pfingsten ab. Gefeiert wird er nämlich am zweiten Donnerstag eben nach Pfingsten. Fronleichnam ist außerdem ein sogenanntes Ideenfest. Ostern zum Beispiel oder Weihnachten sind mit einem Ereignis aus dem Leben Jesu verknüpft. Bei den Ideenfesten geht es um eine Glaubenswahrheit. Und das schon seit vielen, vielen Jahrhunderten, denn die Ursprünge unseres heutigen Feiertages reichen zurück bis ins 13. Jahrhundert. Und zwar ist da überliefert, dass im Jahr 1279 in der deutschen Stadt Köln erstmals eine Fronleichnamsprozession stattgefunden hat. Am Hochwald geht's jetzt in Feinsein, beieinander bleiben vorbei, gemeinsam mit Jung und Frisch.

Der feierliche Marsch von der Spielmusik Potsmann war das zum Abschluss von Feinsein beieinanderbleiben am heutigen Feiertag von Leichnam. Ich danke Ihnen, dass Sie dabei waren wieder mal und gleichzeitig gilt meine Einladung schon für den kommenden Sonntag. Da gibt's nämlich die nächste druckfrische Ausgabe von Feinsein beieinanderbleiben. Wie gewohnt, kurz nach 9 hier bei Radio Burgenland. Genießen Sie die Zeit dahin, mit oder ohne Fenstertag und haben Sie's fein, sagt Sabine Lentsch.

Einen schönen guten Morgen heute am Fronleichnamstag. Wir übertragen nun den Gottesdienst aus dem Wiener Stephansdom, ein Pontifikalamt mit dem Wiener Erzbischof Josef Grünwiegel. Musikalisch getragen ist diese Feier von der Orgel-Solomesse von Wolfgang Amadé Mozart. Zur Gabenbereitung hören Sie das Ave Verum von Mozart, außerdem Lieder aus dem Gesangbuch Gotteslob. Es singen und musizieren der Wiener Domchor und die Wiener Dommusik unter der Leitung von Domkapellmeister Markus Landerer, an der Orgel Domorganist Ernst Walli.

0: Im Namen des Vaters und des Sohnes und des Heiligen Geistes.
1: Amen.
0: Der Friede sei mit euch.
1: Und mit deinem Geiste.
0: Wir feiern das Hochfest des Leibes und Blutes unseres Herrn Jesus Christus, Fronleichnam. Und ich begrüße alle, die sich hier im Hohen Dom versammelt haben, darunter auch Vertreterinnen, Vertreter des öffentlichen Lebens aus Politik, Wirtschaft, Kunst, Kultur, Wissenschaft und Forschung, die Ordensgemeinschaften, die kirchlichen Vereine und Stiftungen, Sie alle, liebe Schwestern und Brüder, auch die vielen Priester und Diakone hier im Presbyterium, die auch das kirchliche Leben, die Pfarren, die Ordensgemeinschaften im Zentrum von Wien abbilden. Und ein herzliches Willkommen Ihnen, liebe Schwestern und Brüder, die Sie jetzt über ORF 3, über die Regionalradios des ORF mit uns feiern oder über Radio Klassik Stephansdom mit uns verbunden sind. Christus lädt uns alle ein an seinen Tisch. Er will uns stärken mit seinem Wort und mit dem Brot des Lebens. Im Jahr 1776, genau vor 250 Jahren, hat Wolfgang Amadeus Mozart seine Orgelsolomesse komponiert. Aus diesem Anlass, aus diesem Jubiläum heraus erklingt diese Messe jetzt. Im Kyrie grüßen wir den auferstandenen Herrn in unserer Mitte und wir bitten um sein Erbarmen und um seine Vergebung.

0: Lasset uns beten.
1: Herr Jesus Christus, im wunderbaren Sakrament des Altares hast du uns das Gedächtnis deines Leidens und deiner Auferstehung hinterlassen. Gib uns die Gnade, die heiligen Geheimnisse deines Leibes und Blutes so zu verehren, dass uns die Frucht der Erlösung zuteil wird, der du in der Einheit des Heiligen Geistes mit Gott dem Vater lebst und herrscht in alle Ewigkeit.
2: Amen. Lesung aus dem Buch Deuteronomium. Mose sprach zum Volk: Du sollst an den ganzen Weg denken, den der Herr, dein Gott, dich während der 40 Jahre in der Wüste geführt hat, um dich gefügig zu machen und dich zu prüfen. Er wollte erkennen, wie du dich entscheiden würdest, ob du seine Gebote bewahrst oder nicht. Durch Hunger hat er dich gefügig gemacht und hat dich dann mit dem Manna gespeist, das du nicht kanntest und das auch deine Väter nicht kannten. Er wollte dich erkennen lassen, dass der Mensch nicht nur vom Brot lebt, sondern dass der Mensch von allem lebt, was der Mund des Herrn spricht. Nimm dich in Acht, dass dein Herz nicht hochmütig wird und du den Herrn, deinen Gott, nicht vergisst, der dich aus Ägypten, dem Sklavenhaus, geführt hat, der dich durch die große und furchterregende Wüste geführt hat, durch Feuernattern und Skorpione, durch ausgedörrtes Land, wo es kein Wasser gab, der für dich Wasser aus dem Felsen, der Steilwand, hervorsprudeln ließ, der dich in der Wüste mit dem Manna speiste, das deine Väter noch nicht kannten. Wort des lebendigen Gottes.
3: Amen.

Lesung aus dem ersten Brief des Apostels Paulus an die Gemeinde in Korinth. Schwestern und Brüder, ist der Kelch des Segens, über den wir den Segen sprechen, nicht Teilhabe am Blut Christi? Ist das Brot, das wir brechen, nicht Teilhabe am Leib Christi? Ein Brot ist es, darum sind wir viele ein Leib, denn wir alle haben Teil an dem einen Brot. Wort des lebendigen Gottes.

Engel. Ich bin das lebendige Brot, das vom Himmel herabgekommen ist. Wer von diesem Brot isst, wird in Ewigkeit leben. Das Brot, das ich geben werde, ist mein Fleisch für das Leben der Welt. Da stritten sich die Juden und sagten: Wie kann er uns sein Fleisch zu essen geben? Jesus sagte zu ihnen: Amen, Amen, ich sage euch, wenn ihr das Fleisch des Menschensohnes nicht esst und sein Blut nicht trinkt, habt ihr das Leben nicht in euch. Wer mein Fleisch isst und mein Blut trinkt, hat das ewige Leben, und ich werde ihn auferwecken am jüngsten Tag. Denn mein Fleisch ist wahrhaft eine Speise, und mein Blut ist wahrhaft ein Trank. Wer mein Fleisch isst und mein Blut trinkt, der bleibt in mir, und ich bleibe in ihm. Wie mich der lebendige Vater

geben. Dies ist das Brot, das vom Himmel herabgekommen ist. Es ist nicht wie das Brot, das die Väter gegessen haben. Sie sind gestorben. Wer aber dieses Brot isst,

Liebe Schwestern und Brüder, liebe festliche Gemeinde hier im Dom, liebe Schwestern und Brüder über Fernsehen, Radio, Internet mit uns jetzt verbunden. Das Fronleichnamsfest, das wir heute feiern, hat mit der im 12. und 13. Jahrhundert aufbrechenden eucharistischen Frömmigkeit zu tun. Es entstand damals eine richtige eucharistische Bewegung. Und natürlich hat auch die Schaufrömmigkeit des mittelalterlichen Menschen mitgespielt. Die Menschen wollten die Hostie, das Brot des Lebens, den Kelch des Heiles sehen, anschauen und anbeten. Aus dieser Zeit haben wir auch die ersten ganz kostbaren Schaugefäße der Eucharistie, die sogenannten Monstranzen. Fronleichnam hat einige Besonderheiten. Drei möchte ich aufzählen. Da ist zunächst die Prozession. Auch wenn wir für gewöhnlich die Eucharistie in geschlossenen Kirchenräumen feiern, die Eucharistie drängt immer hinaus. Sie will eine Außenwirkung haben. Daran erinnert uns die Fronleichnamsprozession. Die heilige Kommunion hier in der Kirche empfangen und Communio, Gemeinschaft, draußen im Alltag leben. Beides gehört zusammen. Eine zweite Besonderheit von Fronleichnam ist die schon erwähnte Monstranz, das Schaugefäß. Wer an einer Demonstration teilnimmt, der zeigt damit auch, was ist mir wichtig, wozu stehe ich, wofür gehe ich auf die Straße. Die Fronleichnamsprozession ist auch eine Kundgebung unseres katholischen Glaubens. Wir zeigen heute, was, wer uns wichtig ist. Christus in der Gestalt des Brotes, die Eucharistie, die uns Hoffnung und Freude und Kraft auf unserem Weg schenkt. Eine Bitte, liebe Schwestern und Brüder, zeigen wir nicht nur einmal im Jahr, dass Christus uns wichtig ist, dass wir zur Kirche gehören. Wir alle sollten lebendige Monstranzen sein. Wie wir reden, wie wir denken, was wir tun durch unser Verhalten, soll sichtbar werden, dass wir zu Christus und zur Kirche gehören. Und ein dritter Gedanke, Fronleichnam erinnert an die Dynamik der Wandlung. Ich bin fest davon überzeugt, Gott will nicht nur, dass hier am Altar Brot und Wein verwandelt werden, er will uns alle hineinnehmen in diese Dynamik der Wandlung, dass wir immer neu verwandelt werden in das Bild seines Sohnes, Jesus Christus. Eucharistie will durch uns die ganze Welt verwandeln, die Gemeinschaft fördern, mehr Frieden, mehr Solidarität in die Menschheit bringen. Diese Dynamik der Wandlung, diese Stärkung, das Geschenk auf unserem Weg, die Eucharistie feiern wir jetzt und wir sind eingeladen, dieses Sakrament heute wieder neu zu empfangen, damit Gott uns verwandeln kann und durch uns die ganze Welt.

0: Brot vom Himmel gibt Gott uns zur Speise. Beten wir heute, dass alle bekommen, was sie zum Leben brauchen.
1: Wir beten für die Kirche, der das Brot des Lebens anvertraut ist, damit sie es an alle austeilt, die danach hungern, für alle, die aufgrund ihres Amtes oder Berufs besondere Verantwortung tragen, für alle, die sich im Alltag als Christen bewähren. Gott, unser Vater,
2: wir bitten dich, erhöre uns.
1: Wir beten für die Verantwortlichen in Politik und Wirtschaft, für die ohnmächtigen Armen und für die mächtigen Reichen. Gott, unser Vater,
2: wir bitten dich, erhöre uns.
1: Wir beten für alle, denen das tägliche Brot versagt bleibt, für die Kinder, die hungern, und für ihre Eltern, die ihnen und sich selbst nicht helfen können. Gott, unser Vater,
2: wir bitten dich, erhöre uns.
1: Wir beten für alle, die geistig hungern, für alle, die sich in der Kirche nicht mehr zurechtfinden, für alle, denen niemand die frohe Botschaft verkündet. Gott, unser Vater,
2: wir bitten dich, erhöre uns.
1: Wir beten für unsere Gemeinde, für jene, die sich einsetzen für das Wohl anderer und für jene, die sich in sich selbst verschließen. Gott, unser Vater,
2: wir bitten dich, erhöre uns.
0: Vater im Himmel, gib uns unser tägliches Brot, heute und alle Tage unseres Lebens. Amen. Amen.

0: Lasst uns beten. Herr, unser Gott, wir bringen das Brot dar, das aus vielen Körnern bereitet, und den Wein, der aus vielen Trauben gewonnen ist. Schenke deiner Kirche, was diese Gaben geheimnisvoll bezeichnen, die Einheit und den Frieden. Darum bitten wir durch Christus, unseren Herrn.
1: Amen.
0: Der Herr

In Wahrheit ist es würdig und recht, dir, Herr, heiliger Vater, allmächtiger, ewiger Gott, immer und überall zu danken durch unseren Herrn Jesus Christus. Als der wahre und ewige Hohepriester hat er die Feier eines immerwährenden Opfers gestiftet. Er hat sich selbst als Opfergabe dargebracht für das Heil der Welt und er hat uns geboten, dass auch wir diese Gabe darbringen zu seinem Gedächtnis.

trinken, das er für uns vergossen hat. Darum singen wir mit den Engeln und Erzengeln, den Thronen und Mächten,

0: Dich, gütiger Vater, bitten wir durch deinen Sohn, unseren Herrn Jesus Christus, nimm diese heiligen und makellosen Opfergaben an und segne sie. Wir bringen sie dar, vor allem für deine heilige katholische Kirche, in Gemeinschaft mit deinem Diener, unserem Papst Leo, und mit allen, die Sorge tragen für den rechten katholischen und apostolischen Glauben. Schenke deiner Kirche Frieden und Einheit, behüte und leite sie auf der ganzen Erde.
1: Gedenke deiner Diener und Dienerinnen, für die wir heute besonders beten, und aller, die hier versammelt sind. Herr, du kennst ihren Glauben und ihre Hingabe. Für sie bringen wir dieses Opfer des Lobes dar. Und sie selber weihen es dir für sich und für alle, die ihnen verbunden sind, für ihre Erlösung und für ihre Hoffnung auf das unverlierbare Heil. Vor dich, den ewigen, lebendigen und wahren Gott, bringen sie ihre Gebete und Gaben.
2: In Gemeinschaft mit der ganzen Kirche gedenken wir deiner Heiligen. Wir ehren vor allem Maria, die glorreiche, allzeit jungfräuliche Mutter unseres Herrn und Gottes Jesus Christus. Wir ehren ihren Bräutigam, den heiligen Josef, deine heiligen Apostel und Märtyrer, Petrus und Paulus, Andreas, Jakobus, Johannes, Thomas, Jakobus, Philippus, Bartholomäus, Matthäus, Simon und Thaddäus, Linus, Cletus, Clemens, Xistus, Cornelius, Cyprianus, Laurentius, Chrysogonus, Johannes und Paulus, Cosmas und Damianus und all deine Heiligen, blicke auf ihr heiliges Leben und Sterben und gewähre uns auf ihre Fürsprache in allem deine Hilfe und deinen Schutz.
0: Nimm gnädig an, o Gott, diese Gaben deiner Diener und deiner ganzen Gemeinde. Ordne unsere Tage in deinem Frieden, rette uns vor dem ewigen Verderben und nimm uns auf in die Schar deiner Erwählten. Schenke, o Gott, diesen Gaben Segen in Fülle und nimm sie zu eigen an. Mache sie uns zum wahren Opfer im Geiste, das dir wohlgefällt, zum Leib und Blut deines geliebten Sohnes, unseres Herrn Jesus Christus. Am Abend vor seinem Leiden nahm er das Brot in seine heiligen und ehrwürdigen Hände, erhob die Augen zum Himmel, zu dir, seinem Vater, dem allmächtigen Gott, sagte dir Lob und Dank, brach das Brot, reichte es seinen Jüngern und sprach: Nehmt und esst alle davon. Das ist mein Leib, der für euch hingegeben wird.

Ebenso nahm er nach dem Mahl diesen erhabenen Kelch in seine heiligen und ehrwürdigen Hände, sagte dir Lob und Dank, reichte den Kelch seinen Jüngern und sprach: Nehmt und trinkt alle daraus. Das ist der Kelch des neuen und ewigen Bundes, mein Blut, das für euch und für alle vergossen wird zur Vergebung der Sünden. Tut dies zu meinem Gedächtnis.

0: Geheimnis des Glaubens.
1: Deinen Tod, o Herr, verkünden wir und deine Auferstehung preisen wir, bis du kommst in die Herrlichkeit.
2: Darum, gütiger Vater, feiern wir, deine Diener und dein heiliges Volk, das Gedächtnis deines Sohnes, unseres Herrn Jesus Christus. Wir verkünden sein heilbringendes Leiden, seine Auferstehung von den Toten und seine glorreiche Himmelfahrt. So bringen wir aus den Gaben, die du uns geschenkt hast, dir, dem erhabenen Gott, die reine, heilige und makellose Opfergabe dar, das Brot des Lebens und den Kelch des ewigen Heiles. Blicke versöhnt und gütig darauf nieder und nimm sie an, wie einst die Gaben deines gerechten Dieners Abel, wie das Opfer unseres Vaters Abraham, wie die heilige Gabe, das reine Opfer deines hohen Priesters Melchisedek. Wir bitten dich, allmächtiger Gott, dein heiliger Engel trage diese Opfergabe auf deinen himmlischen Altar vor deine göttliche Herrlichkeit. Und wenn wir durch unsere Teilnahme am Altar den heiligen Leib und das Blut deines Sohnes empfangen, erfülle uns mit aller Gnade und allem Segen des Himmels.
3: Gedenke auch deiner Diener und Dienerinnen, die uns vorangegangen sind, bezeichnet mit dem Siegel des Glaubens und die nun ruhen in Frieden. Wir bitten dich, führe sie und alle, die in Christus entschlafen sind, in das Land der Verheißung des Lichtes und des Friedens.
4: Auf uns, deinen sündigen Dienern, die auf deine reiche Barmherzigkeit hoffen, gib Anteil und Gemeinschaft mit deinen heiligen Aposteln und Märtyrern, Johannes, Stephanus, Matthias, Barnabas, Ignatius, Alexander, Marcellinus, Petrus, Felicitas, Perpetua, Agatha, Lucia, Agnes, Cecilia, Anastasia und mit allen deinen Heiligen. Wäge nicht unser Verdienst, sondern schenke gnädig Verzeihung und gib uns mit ihnen das Erbe des Himmels.
2: Darum bitten wir dich durch unseren Herrn Jesus Christus, denn durch ihn erschaffst du immerfort all diese guten Gaben, gibst ihnen Leben und Weihe und spendest sie uns.

0: Wir heißen Kinder Gottes und sind es. Und so beten wir voll Vertrauen.
1: Vater unser im Himmel, geheiligt werde dein Name. Dein Reich komme, dein Wille geschehe, wie im Himmel so auf Erden. Unser tägliches Brot gib uns heute und vergib uns unsere Schuld, wie auch wir vergeben unseren Schuldigern. Und führe uns nicht in Versuchung, sondern erlöse uns von dem Bösen.
0: Erlöse uns, Herr allmächtiger Vater, von allem Bösen und gib Frieden in unseren Tagen. Komm uns zu Hilfe mit deinem Erbarmen und bewahre uns vor Verwirrung und Sünde, damit wir voll Zuversicht das Kommen unseres Erlösers, Jesus Christus, erwarten.
1: Denn dein ist das Reich und die Kraft und die Herrlichkeit in Ewigkeit.
0: Aus vielen Körnern wird ein Brot, aus vielen Trauben der Wein. Eucharistie ist auch das große Sakrament der Einheit. Bevor wir jetzt Kommunion feiern und die heilige Kommunion empfangen, bitten wir. Herr Jesus Christus, schau nicht auf unsere Sünden, schau nicht auf die Spaltungen, die es auch in deiner Kirche gibt, sondern auf den Glauben, der uns verbindet. Und schenke durch uns der ganzen Welt Einheit und Frieden. Dieser Friede des Herrn sei allezeit mit euch.
2: Und mit deinem Geiste.
3: Gebt einander ein Zeichen dieses Friedens.

0: Seht das Lamm Gottes, das hinwegnimmt die Sünde der Welt.
1: Herr, ich bin nicht würdig, dass du eingehst unter mein Dach. Aber sprich nur ein Wort, so wird meine Seele gesund.
0: Empfangt, was ihr seid, und werdet, was ihr empfangen habt, der Leib Christi.
1: Herr,

0: Sie hören den Gottesdienst aus dem Stephansdom in Wien heute zu Fronleichnam. Unter dem Geläut der Pummerin neigt sich unsere Übertragung dem Ende zu. Diesmal ohne Schlusssegen, denn die Gemeinde begibt sich nun gemeinsam mit Erzbischof Josef Grünwiedl zur traditionellen Fronleichnamsprozession, dem Stadtumgang durch die Wiener Innenstadt. Musikalisch gestaltet haben den Gottesdienst der Wiener Domchor und die Wiener Dommusik unter der Leitung von Domkapellmeister Markus Landerer, an der Orgel Domorganist Ernst Walli. Sie hörten die Orgel-Solomesse und das Ave Verum von Wolfgang Amadei Mozart sowie Lieder aus dem Gesangbuch Gotteslob. Für die Tongestaltung verantwortlich war Martin Machainer, Übertragungsleitung Roman Schreier. Das gesamte Team wünscht einen schönen Feiertag.
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2: Am Mikrofon ist Lorenz Wildner. Ein geplantes Luxusressort im Süden Albaniens sorgt derzeit für Massenproteste im Land. Auch gestern sind wieder tausende Menschen auf die Straße gegangen. Ein nicht unwesentliches Detail dabei: Aufziehen will dieses milliardenschwere Ferienressort ausgerechnet das Ehepaar Kushner, also Tochter und Schwiegersohn von US-Präsident Donald Trump. Barbara Tschandl berichtet.
3: In dem beschaulichen Küstendorf Zwernitz und auf der kleinen unbewohnten Insel Sazan sollen Luxusressorts entstehen. 10.000 Hotelzimmer, Villen, Pools und Yachthäfen. Ein Paradies für die Reichen. Investitionssumme kolportiert immerhin 4 Milliarden Dollar. Vorangetrieben von unter anderem Jared Kushner und Ivanka Trump. Albaniens Premier Edi Rama unterstützt das Vorhaben. Er sagt, das Projekt werde das Land in die Champions League des Tourismus führen. Aber die Albanerinnen und Albaner laufen Sturm gegen die Pläne. Immer häufiger kommt es zu Protesten, auch gestern. In Tirana ziehen tausende Menschen durch die Straßen, rufen, Albanien stehe nicht zum Verkauf. Und auch Umweltschutzorganisationen sind gegen das Projekt. Das betroffene Gebiet ist die Heimat von Flamingos, Robben und Nistplatz von Meeresschildkröten.
2: In Norwegen denken prominente Stimmen über eine Annäherung an die EU nach. Vor dem Hintergrund einer geopolitisch beispiellos angespannten Lage halten das viele für sinnvoll. Einzelheiten von Martin Rauter.
4: Die Welt da draußen ist verrückt geworden, sagte der norwegische Außenminister erst am Montag gegenüber der Financial Times. Man müsse daher die Beziehungen zur EU überdenken. Øyvind Svendsen vom norwegischen Institut für internationale Angelegenheiten sagt dazu,
5: if you have a trade war, kommt es etwa zu einem Handelskrieg, steht das Land nicht unter EU-Schutz. Das macht Norwegen zunehmend verwundbar.
4: Ein Beitritt hätte auch strategische Vorteile, sagt Mario Holzner vom Wiener Institut für internationale Wirtschaftsvergleiche.
6: Norwegen zahlt in die EU-Kassen ein und beteiligt sich bei fast allen wichtigen europäischen Programmen, aber kann eben nicht entscheiden darüber.
4: Die Mehrheit in Norwegen ist weiterhin gegen einen EU-Beitritt. Doch ab August könnte Dynamik in die Debatte kommen. Dann stimmt Island und damit ein anderer sehr reicher Staat über die Wiederaufnahme von EU-Beitrittsverhandlungen ab.
2: Ein fleischfressender Parasit bedroht die US-Viehwirtschaft. Laut dem Agrarministerium wurde erstmals seit 1966 die Neuwelt-Schraubenwurmfliege bei einem Kalb nachgewiesen. Die Larven des Parasiten nisten sich in offenen Wunden von Warmblütern ein und fressen das Gewebe der lebenden Wirte. Der Parasitenausbruch bedroht die US-Rinderbestände, die sich ohnehin auf dem niedrigsten Stand seit 75 Jahren befinden. Und die beliebten Panini-Sticker-Alben werden nach der WM 2030 von dem US-Konzern Fanatics produziert. Seit der WM 1970 hat das norditalienische Unternehmen Sammelalben für die Männerweltmeisterschaften produziert. Laut einer Studie müssen etwa 1000 Packungen gekauft werden, um ein Album ohne doppelte Pickel zu füllen. 7 Sticker kosten in Österreich 1,50 Euro. Das waren die Nachrichten mit Lorenz Wildner. Das Wetter.
7: Sonnig geht es in weiten Teilen Österreichs weiter und es wird sehr warm mit 22 bis 28 Grad. Anders im Westen, hier werden die Wolken allmählich mehr und gegen Abend bilden sich Regenschauer und Gewitter, die sich in der Nacht dann bis etwa Amstetten und Villach ausbreiten, gemeinsam mit Westwindböen. Morgen dann spürbar kühler, windig und verbreitet Regenschauer, von Westen her allmählich aber auch wieder Sonne. Am Wochenende zeitweise sonnig und wärmer, an den Nachmittagen auch Schauer und Gewitter. So viel zum Wetter mit Nicola Biermeier.
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9: Herzlich willkommen zu unserem heutigen Studio-Frühschoppen. Wir starten gleich durch mit der Polizeimusik Niederösterreich und dem 92er Regimentsmarsch. Dann der Blechhaufen mit Erinnerungen an Brennberg und Kreinerswing mit dem Kreinermarsch.

Der Musikverein Ötscherland hat uns den böhmischen Wind gespielt. Die Stadtkapelle Melk bringt gleich den Marsch Alte Kameraden. Dann gibt's die Partykreiner mit der Roli-Polka und Federspiel beim Heurigen.

Der Salzburg-Express spielt jetzt für uns ein Klarinetten-Rendezvous. Dann gibt's die Jugendkapelle Bad Fischerbrunn mit dem Bad Fischermarsch, die Kronwildkrainer mit Musik und Sonnenschein.

Quintbras war das aus dem Waldviertel mit der Lenchenpolka. Von der Schnopsidee hören wir jetzt gleich den Walzer Die schönste Zeit und dann die Musikkapelle Gamming mit dem Blitzmarsch.

Ein unverkennbarer Sound. Herbert Pixner war das mit dem Poldiborischen. Das Blasorchester Waldviertel spielt uns den Walzer Rabser Geschichten. Die Flotten Vier, die haben den Schlüssel zum Glück.

Jetzt gibt's große Oper im Blasmusiksound vom 1. Neunkirchner Musikverein, den Carmenmarsch. Dann Notzilbrass mit der Musikantenpolka und die Mostviertler Birnbeitler legen noch den Bertelbäurischen drauf.

Das war unser heutiger Frühschoppen aus dem Landesstudio Niederösterreich. Mein Name ist und bleibt Tom Schwarzmann und musikalisch verabschieden wir uns mit der Militärmusik Niederösterreich und dem Traumarsch.

0: Um 1124 erbauten Mönche aus dem Benediktinerstift Garsten eine kleine Kapelle aus Holz. Nicht ganz 100 Jahre später wurde eine eigene Pfarre gegründet. Die Holzkapelle wich einem Kirchenbau aus Stein. Im 19. Jahrhundert entschloss man sich nach einem Sturm zum Neubau der Kirche im neugotischen Stil. Nach Plänen von Raimund Jeblinger wurden das Längsschiff und der Chor neu errichtet. Die Wallfahrtskirche von Maria Neustift wird auch als Maria Schnee zu Neustift bezeichnet. Die Kirche sollte ursprünglich am Freithofberg gebaut werden. Es kamen Raben, die mit Spänen von Bauholz im Schnabel davonflogen, ins heutige Neustift. Dort fand man die Späne, mitten im Sommer von Schnee bedeckt.
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2: Herzlich willkommen zum Mittagsjournal. Das sind unsere Themen. Israel und der Libanon bemühen sich um dauerhafte Feuerpause. Die Zahl der Millionäre steigt weiter. Im Journalstudio Martin Balder. Israel und der Libanon haben einen neuen Anlauf für eine Waffenruhe gestartet. Laut dem US-Außenministerium haben sich Unterhändler beider Länder am späten Abend in Washington auf einen Weg geeinigt, wie die bisher brüchige Waffenruhe gefestigt und verlängert werden kann. Aber schon heute werden aus dem Südlibanon wieder gezielte israelische Angriffe gemeldet. Barbara Tschandl berichtet.
3: Die libanesische Nachrichtenagentur NNA berichtet von israelischen Drohnenangriffen auf Straßen an mehreren Orten im Südlibanon, bei denen es mindestens ein Todesopfer gegeben haben soll. Zudem wurde in Israel in der Früh Luftalarm ausgelöst. Ein feindliches Flugzeug sei gesichtet worden, so die israelische Armee. Und all das, nachdem am späten Abend noch verkündet wurde, dass der Libanon und Israel sich auf eine neue Waffenruhe geeinigt hätten. Es sollen dabei bestimmte Schutzzonen unter exklusiver Kontrolle der libanesischen Armee geschaffen werden, heißt es in einer gemeinsamen Erklärung. Die Hisbollah solle sich gleichzeitig aus Gebieten nahe der Grenze zu Israel zurückziehen. Eigentlich gilt im Libanon bereits seit dem 17. April eine Waffenruhe. Israel und die vom Iran unterstützte libanesische Hisbollah-Miliz greifen sich aber weiter täglich an.
2: Die Zahl der Reichen und Superreichen steigt weiter, und zwar nicht nur weltweit, sondern auch in Österreich. Das zeigt der aktuelle World Wealth Report. Mehr von Nina Walli.
4: Fast 200.000 Millionäre sind in Österreich laut Studie im Vorjahr gezählt worden. Das sind um etwa 21% mehr als noch 2024. Weltweit gibt es inzwischen 25 Millionen Personen mit einem anlagefähigen Vermögen von mindestens $1 Million. Das heißt, seit 2024 sind fast 2 Millionen vermögende Privatpersonen dazugekommen. Den größten Anstieg gibt es bei der Zahl der Superreichen mit einem Plus von mehr als 9%. Das Gesamtvermögen der Reichen und Superreichen ist weltweit von 460 Milliarden US-Dollar auf 564 Milliarden gestiegen, angetrieben durch die starken Entwicklungen an den internationalen Kapitalmärkten sowie durch eine verbesserte Inflations- und Zinsdynamik. Die meisten Millionäre leben weiterhin in den USA.
2: Ein Daumen hoch oder das Peace-Zeichen, solche Gesten landen ständig auf Internetplattformen. Doch bei solchen Fotos, auf denen Hände und Finger zu erkennen sind, sollte man besonders aufpassen. Anke Mandl informiert.
5: Im schlimmsten Fall könnten Kriminelle mit gestohlenen Fingerabdrücken Smartphones entsperren, Banking-Apps öffnen oder digitale Identitäten übernehmen. In China haben das Kriminelle bereits versucht. Sicherheitsexperten warnen davor, dass bei hochauflösenden Fotos mit Hilfe von künstlicher Intelligenz Fingerabdrücke rekonstruiert werden können. Selbst aus größerer Entfernung lassen sich dabei noch genügend Details auslesen. Schon eine einzelne Aufnahme mit moderner Smartphone-Technik kann ausreichen, um solche biometrischen Daten zu gewinnen. Werden mehrere Fotos einer Person kombiniert, lassen sich diese Informationen noch genauer auswerten. Die Gefahr eines gestohlenen Fingerabdrucks ist dabei sogar größer als bei einem geklauten Passwort. Während man Passwörter einfach ändern kann, bleibt der Fingerabdruck ein Leben lang gleich.
2: Bei der Fußball-WM in den USA, Kanada und Mexiko dürfen Stadionbesucher trotz der erwarteten Temperaturen von mehr als 30 Grad keine Wasserflaschen mitnehmen. Die FIFA erklärte damit, das Risiko von Verletzungen für Spieler und Publikum vermeiden zu wollen. Zuvor hatte es geheißen, dass leere Plastikflaschen mit bis zu einem Liter Fassungsvermögen zum selber Befüllen mitgebracht werden dürfen. Im Stadion verkauftes Wasser dürfte zwischen 4 und 6 Dollar pro Flasche kosten. Das war das Mittagsjournal mit Martin Balder. Und nun zum Wetter.
6: Das lange Wochenende bringt einiges an Sonnenschein und halbwegs sommerliche Temperaturen. Nur morgen ist es vorübergehend nass und frisch. Die aktuellen Meldungen der Landeshauptstädte Wien, Eisenstadt und Linz heiter 23 Grad, St. Pölten und Salzburg heiter 22, Innsbruck und Bregenz stark bewölkt 20 Grad, Graz heiter 22 sowie Klagenfurt heiter 20 Grad. Im Großteil Österreichs bleibt es heute Nachmittag überwiegend sonnig mit meist nur dünnen Wolken. Im Westen trübt es sich aber ein und in Vorarlberg und Nordtirol ziehen gegen Abend erste Regenschauer und Gewitter auf. Bei wenig Wind wird es sehr warm, die Temperaturen steigen auf 22 bis 28 Grad. In der kommenden Nacht breiten sich Schauer und Gewitter mit teils starken Windböen langsam weiter aus, nur der Osten und Südosten bleiben trocken. Morgen Freitag trüb, regnerisch, windig und spürbar kühler, nur von Vorarlberg bis Oberösterreich am Nachmittag zeitweise sonnig. Am Wochenende überall viel Sonne und wieder wärmer, aber auch ein paar Schauer und Gewitter. So viel zum Wetter von Michael Matten.
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0: Es ist 12.30 Uhr im Nachrichtenstudio Miriam Achtinger. Die Themen: Die Schlösserstraße ist wieder um ein Stück gewachsen. Die Gunners haben heute die nächste Chance auf den Meistertitel. Und das Wetter heute ist sonnig und sehr warm.
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0: Der Verein Schlösserstraße wächst. Erstmals gibt es jetzt Partner in Ungarn zusätzlich zu Österreich und Slowenien. Im Burgenland gehören mehrere Burgen zu dem historisch-touristischen Netzwerk. Die Burg Jurischitz in Kösseg und das Schloss Batjani-Stratmann in Körmend sind nun aufgenommen worden. Ein Kooperationsvertrag ist auf Burg Güssing unterzeichnet worden. Schlösserstraßenpräsident Andreas Bardot dazu:
2: Der ursprüngliche Gedanke der Schlösserstraße war, dass wir nicht Einzelkämpfer sind, sondern gemeinsam diesen Hofzaun des Heiligen Römischen Reiches, deutscher Nation, Bollwerk, aber heute Brücke, einfach überregional und international den Touristen näher kommen lassen. Und somit bin ich auch sehr froh, dass wir den Schritt auch geschafft haben, abgesehen von Slowenien, jetzt mit unseren unmittelbaren Nachbarn im Burgenland, nämlich den Ungarn, diese Kooperation eingehen zu können.
0: Und mit 1,2 Millionen Euro EU-Interreg-Förderung für die kommenden 3 Jahre wird die grenzüberschreitende Zusammenarbeit weiter vertieft. Nächste Chance heute für die Oberwart Gunners, um sich den Meistertitel in der Basketball-Superliga zu sichern. Die Oberwarter bestreiten zu Hause Spiel 4 der Finalserie gegen die Kapfenberg Bulls. Michael Gutmann mit einer Vorschau.
3: Spiel 3 und damit die klare Niederlage in Kapfenberg ist abgehakt. Heute wollen die Gunners wieder an die Leistungen in Spiel 1 und 2 der Serie anschließen. Trainer Horst Leitner und Kapitän Sebastian Käferle:
4: Und jetzt geht's weiter, fokussieren und am Donnerstag wollen wir einen Sack zumachen.
5: Wir müssen als Einheit auftreten. Ich denke, wir müssen unsere Hausübungen machen, wir müssen auf uns schauen, wir müssen einfach sagen, so machen wir das und dann umsetzen.
3: Oberwart ist immer noch in der besseren Ausgangslage und kann heute vor eigenem Publikum den 3. Meistertitel in Folge holen. Im Falle einer Niederlage fällt die Entscheidung über den Titel in einem 5. Spiel in Kapfenberg kommenden Samstag. Alle Spieler bei Oberwart sind heute fit. Spielbeginn ist um 18 Uhr. Das Spiel ist live in ORF On und ab 18.20 Uhr auch in ORF Sport Plus zu sehen.
0: Und Fußball: Parndorf ist Vizemeister der Regionalliga Ost. Die Parndorfer fixierten Platz 2 hinter Glocknitz gestern mit einem 5:2 Auswärtssieg beim SV Donau. Absteiger Neusiedl am See verabschiedet sich mit einer 2:5 Pleite bei der Wiener Viktoria aus der Regionalliga. Oberwart empfängt morgen zum Abschluss Krems. Und zu den Wetteraussichten: Überwiegend sonnig geht es heute weiter, ab und zu ziehen Schleierwolken und kleine Quellwolken durch, die trüben den sonnigen Eindruck aber nur wenig. Bei teils lebhaftem Südwind steigen die Temperaturen kräftig auf 23 bis 27 Grad. Morgen ist es dann wieder zeitweise nass und kühler, die Temperaturen morgen erreichen nur 16 bis 20 Grad.

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1: Am Mikrofon Martin Balder. Österreich wird 2027 und 2028 nicht ständiges Mitglied im UNO-Sicherheitsrat. Bei der Abstimmung in der UNO-Generalversammlung in New York hat sich Österreich überraschend klar gegen Deutschland durchgesetzt. In Berlin herrscht nun Katerstimmung und die Regierung muss sich Kritik gefallen lassen. Aus Berlin, Andreas Jölli.
2: Dieses Ergebnis ist eine echte Enttäuschung und eine herbe Niederlage, sagt ein hörbar geknickter deutscher Außenminister.
3: Ich bin wirklich enttäuscht, das kann man ja auch gar nicht anders sein.
2: Johann Wadephul hat bis zuletzt intensiv für einen Sitz im UNO-Sicherheitsrat geworben, sich auch sehr zuversichtlich gezeigt, sagt nun aber, es haben auch Kräfte gegen Deutschland gearbeitet.
3: Russland ist ein gutes Beispiel. Die haben natürlich kein Interesse daran, dass so ein starker Unterstützer der Ukraine dabei ist. Das heißt, wir haben auch mit wirklich Gegenwind zu kämpfen gehabt und der war so stark, dass es am Ende nicht gereicht hat.
2: Ein weiterer Grund für das Scheitern dürfte sein, dass sich Deutschland erst spät beworben hat und auch zu wenig engagiert, sagen Kritiker. Jetzt versucht sich Deutschland in der Rolle als fairer Verlierer. Johann Wadephul gratuliert Österreich und Portugal. Auch Kanzler Friedrich Merz sendet Glückwünsche über Social Media und wirbt für eine gemeinsame und entschlossene europäische Stimme im UNO-Sicherheitsrat.
1: Israel und der Libanon haben sich laut US-Angaben auf einen Weg zur Umsetzung der bisher kaum wirksamen Waffenruhe geeinigt. Dazu musste die pro-iranische Hisbollah-Miliz sämtliche Angriffe gegen Israel einstellen, hieß es in einer gemeinsamen Erklärung beider Seiten nach Verhandlungen in Washington. Die libanesische Regierung hat auf die Hisbollah aber nur wenig Einfluss. Der höchste Berg der Welt, der Mount Everest, hat heuer besonders viele Bergsteigerinnen und Bergsteiger angelockt. Es war eine Rekordsaison, zu deren Abschluss es heute auch noch eine Erfolgsmeldung gab. Mehr von Paul Sihorsch.
4: Ein Sherpa, also ein einheimischer Bergführer, war 6 Tage lang vermisst. Der Mann wurde bereits für tot erklärt. Nun ist er lebend im Basislager aufgetaucht und in ein Krankenhaus gebracht worden. Tochter Mendu Lamu konnte es kaum glauben.
5: Um sicher zu gehen, haben wir Fotos geschickt. Jetzt sind wir sehr glücklich.
4: Die Frühjahrssaison auf dem Everest war intensiv. Mehr als 1000 Menschen waren auf dem Gipfel, 400 allein an 2 Tagen Ende Mai. Der Grund ein besonders günstiges Wetterfenster in dieser Saison. Nepal hat zudem besonders viele Aufstiegsgenehmigungen ausgestellt heuer. 5 Personen starben bei dem Versuch, den höchsten Berg der Welt zu besteigen, 2 Inder sowie 3 Nepalesen.
1: Der vor der Küste Dänemarks verendete Buckelwal soll heute Nachmittag obduziert werden. Der Kadaver war am vergangenen Wochenende an den Strand der Insel Anholt gezogen worden, vor der er angeschwemmt worden war. Der 12 Meter lange Wal war im März mehrmals in der deutschen Ostsee gestrandet und nach Wochen in einer umstrittenen Rettungsaktion ins offene Meer transportiert worden. Fachleute hatten ihm kaum Überlebenschancen gegeben. Nun soll geklärt werden, woran das Tier gestorben ist. Das waren die Nachrichten mit Martin Balder. Zum Wetter.
6: Das lange Wochenende verläuft über weite Strecken sommerlich, oft sonnig, bei Höchstwerten um die 25 Grad. Nur morgen ist es vorübergehend nass und kühl. Die aktuellen Meldungen der Landeshauptstädte: Wien und Eisenstadt heiter 24 Grad, St. Pölten, Linz und Salzburg heiter 23, Innsbruck stark bewölkt 20 Grad, Bregenz stark bewölkt 21, Graz heiter 23 sowie Klagenfurt heiter 21 Grad. Im Großteil Österreich scheint auch heute Nachmittag die meiste Zeit die Sonne, nur im Westen ziehen immer dichtere Wolken auf. Gegen Abend kommen in Vorarlberg und Nordtirol auch erste Regenschauer und Gewitter dazu. Bei wenig Wind wird es sommerlich warm, die Temperaturen erreichen heute 22 bis 28 Grad. In der kommenden Nacht breiten sich Schauer und Gewitter mit teils starkem Westwind langsam immer weiter aus und im Osten und Südosten bleibt es trocken. Morgen Freitag trüb, regnerisch, windig und spürbar kühler, nur von Vorarlberg bis Oberösterreich am Nachmittag die eine oder andere Sonnenstunde. Am Wochenende überwiegend sonnig und wieder deutlich wärmer, aber auch ein paar Schauer und Gewitter. So viel zum Wetter von Michael Mattern.
7: Es ist 1:04, das ist der Radio Burgenland Verkehrsservice. Bei uns im Burgenland kommen Sie derzeit ohne Probleme voran. Wir schauen in die Steiermark. Wenn Sie Richtung Süden unterwegs sind, am Autobahngrenzübergang Spielfeld, eine halbe Stunde Wartezeit aktuell bei der Ausreise.
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7: Ganz egal, ob Sie in Bunitz, in Steinbergdörfel oder in Neusiedl die Kohle auf den Griller werfen oder schütten und dann das Fleisch drauf haben. Auf alle Fälle, Wetter heute passt auf alle Fälle. Ein sonniger Feiertag von Leichnam mit Radio Burgenland. Baby, I love you to want me. Gleich gibt's dazu Lobo. und Sting auf Radio Burgenland. Feinen Donnerstag.

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0: Und was sind die Dinge, die heute an diesem Donnerstagmittag bei Ihnen auf dem Griller brutzeln?
1: Zucchini, Paprika und ja, was Ungesundes auch dazu, so Kreinerwürsteln, also Käsekreiner.
2: Das ist ein Schopfkotelett. Und dazu vielleicht noch ein Maiskolben, das war auch noch ganz was Besonderes.
3: Ein Steak, ja. Filetsteak, was schmeckt?
4: Einerseits, wenn man vegetarisch mag, mag ich ganz gern Kartoffelchips oder Zucchini. Das ist also auch recht gut. Und vom Fleisch her, ja, also es ist klassisch entweder Ripperl oder sonst alles vom Bauchfleisch, vom Schwein.
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0: Counting Crows und Mr. Jones auf Radio Burgenland. Es ist 13.30 Uhr, die Radio Burgenland Schlagzeilen.
1: Mit Miriam Achtinger. Wohnen in einem Mehrgenerationenhaus, das können sich immer mehr Österreicherinnen und Österreicher vorstellen, wie eine Trendstudie des Immobilienportals ImmoScout24 jetzt zeigt. Besonders groß ist die Zustimmung zum Mehrgenerationenwohnen im Burgenland. Hier bewerten 78% der Befragten das Modell als positiv. Dahinter folgt Salzburg, am Ende der Skala liegen Kärnten und Wien. Mit einer landesweiten Kampagne will das Burgenland junge Menschen vor Ablenkung im Straßenverkehr warnen. Eine der Hauptunfallursachen ist ein Blick aufs Handy während des Fahrens. Nach einem Wettbewerb des Landes und des Kuratoriums für Verkehrssicherheit wird nun eine Social-Media-Kampagne ausgearbeitet. Und der 17-jährige Burgenländer Jonas Koller wird von Österreichs Fußball-Vizemeister Sturm Graz für die zweite Profimannschaft verpflichtet und ergänzt bei Sturm 2 das Torhütergespann. Koller ist damit der erste Transfer im Zuge der Partnerschaft zwischen der Akademie Burgenland und dem SK Sturm. Und jetzt zu den Wetteraussichten.
0: Da geht sonnig in diesen Feiertagsnachmittag bei uns im Burgenland. Nur ein paar dünne Wolken ziehen durch und die Temperaturen, die erreichen 23 bis 27 Grad. Die aktuellen Temperaturen jetzt in Bad Harzmannsdorf 22 Grad. In Lutzmannsburg sind es aktuell 24, in Rechnitz hat es 22 Grad und in Güssing hat es 24 Grad. Die heutige Nacht ist zunächst noch klar, dann ziehen Wolken auf und in den Morgenstunden auch dichtere Wolken. Die bringen dann auch allmählich Regen, die Temperaturen sinken auf 16 bis 11 Grad. Morgen Freitag wird es nass und kühler, morgen nur mehr 16 bis 20 Grad. Hier ist der Radio Burgenland Verkehrsservice um 13.32 Uhr. Bei uns im Burgenland derzeit alles ruhig. Wir schauen in die Steiermark Richtung Grenze am Autobahngrenzübergang Spielfeld. 20 Minuten Wartezeit bei der Ausreise aus Österreich.
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0: Silbermond im Radio Burgenland Feiertag am Donnerstag.
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0: Das lange Wochenende bietet ganz viele Möglichkeiten, was zu unternehmen. Der Musikverein Rust bietet zum Seepromenadenfest mit den Goldjungs, der Storchenmuse und Blasmusik. Morgen ab 18 Uhr, am Samstag und am Sonntag ab 11 Uhr beim alten Stadttor. Frühlingskonzert mit dem Heidenchor Eisenstadt mit musikalischer Unterstützung des Holzbläserquintetts am Sonntag um 18 Uhr in der Wirtschaftskammer in Eisenstadt. Die Feuerwehr Oberleusdorf feiert das Florianifest von heute bis Samstag mit Frühschoppen, heurigen Abend und Leistungsbewerben. Und 150 Weine und 2 Live-Konzerte gibt es bei der Weinfeinkost morgen und am Samstag im Weinberg Burgenland in Neusiedl am See. Los geht es jeweils um 10 Uhr.
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0: Gemixt mit ihren Lieblingshits. Bei uns gleich ein sehr talentierter, junger britischer Popsänger, Callum Scott. Und 1988 ist das Jahr, in dem er geboren wurde. Und das ist auch der Entstehungsjahr von diesem Song. Twist in My Sobriety läuft jetzt in voller Länge hier auf Radio Burgenland am Feiertag.

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1: Am Mikrofon Martin Balder. In Österreich ist die Zahl der Verurteilungen wegen Rechtsextremismus gestiegen. Das geht aus einer parlamentarischen Anfragebeantwortung hervor. Auch bei den Diversionen gibt es demnach ein Plus. Paul Siehorsch berichtet.
2: Die Grünen wollten von Justizministerin Sporer von der SPÖ Auskunft zu Verurteilungen und Diversionen nach dem Verbotsgesetz. Die Zahlen des Justizministeriums zeigen einen Anstieg von 2024 auf 2025. Bei den Verurteilungen um knapp 9% auf fast 200, bei den Diversionen um knapp 30% auf 170. Bei einer Diversion wird auf ein Strafverfahren verzichtet, der Beschuldigte übernimmt aber Verantwortung und leistet zum Beispiel gemeinnützige Arbeit. Wer behauptet, Rechtsextremismus gehe zurück, ignoriert bewusst die Fakten, heißt es vom grünen Abgeordneten Lukas Hammer in Richtung FPÖ. Im Mai zeigte ein Bericht des Dokumentationsarchivs des österreichischen Widerstandes Anstiege bei rechtsextremistischen Vorfällen. Der Bericht sorgte für hitzige Debatten im Nationalrat. Die Justizministerin sah Handlungsbedarf, die FPÖ sprach von Pseudowissenschaft.
1: In Deutschland sorgte überraschende Niederlage gegen Österreich beim Kampf um einen Sitz im UNO-Sicherheitsrat für Kritik innerhalb der CDU-geführten Bundesregierung. Der Koalitionspartner SPD fordert vom Kanzler und Außenminister eine klarere Haltung zum Völkerrecht. Berlin hatte sich den Vorwürfen anderer Staaten, Israel gehe im Gaza-Krieg rechtswidrig vor, nicht angeschlossen. Die Friseurinnen und Friseure warnen vor akutem Nachwuchsmangel. Die Zahl der Lehrlinge sei in den vergangenen Jahren stark gesunken, heißt es. Mehr von Laura Graf.
3: 2200 Lehrlinge werden derzeit in Österreich zum Friseur oder zur Friseurin ausgebildet. Vor 15 Jahren waren es noch um die Hälfte mehr. Das Problem liegt vor allem daran, dass es kaum noch Ausbildungsbetriebe gibt, auch weil fast 6 von 10 Betrieben Ein-Personen-Unternehmen sind. Die Friseurvertretung in der Wirtschaftskammer fordert jetzt einmal mehr, dass die Umsatzsteuer auf 10% halbiert wird. Bundesinnungsmeister Wolfgang Eder.
4: Durch die Senkung der Steuer würde auch Kapital frei werden, das wir dann auch unter anderem in die Löhne geben könnten. Und dann wird es den Friseuren wieder etwas leichter gemacht, dass sie mehr Jugend aufnimmt und wir wieder mehr Ausbildungsbetriebe bekommen.
3: Zusätzlich müsste die Lehrlingsförderung inflationsangepasst werden. Derzeit sind die staatlichen Förderungen für Lehrbetriebe bei rund 280 Millionen Euro pro Jahr gedeckelt.
1: Die weltbekannte französisch-iranische Autorin und Filmemacherin Marjan Satrapi ist tot. Die 56-Jährige sei ein Jahr nach dem Tod ihres Mannes aus Trauer gestorben, hieß es in einer Erklärung ihres Umfelds. Satrapi, die einen Teil ihrer Jugend in Wien verbrachte, wurde mit ihrem autobiografischen Graphic Novel Persepolis berühmt. Für ihre Verfilmung des Buches wurde sie 2007 beim Filmfestival in Cannes mit dem Preis der Jury ausgezeichnet und im Jahr darauf für den Oscar nominiert. Das waren die Nachrichten mit Martin Balder. Unten zum Wetter.
5: Im größten Teil Österreichs geht es recht sonnig, warm und trocken durch den Nachmittag. Nur im Westen ziehen immer dichtere Wolken auf. Gegen Abend kommen in Vorarlberg und Nordtirol auch erste Regenschauer und Gewitter dazu. Die Temperaturen liegen aktuell zwischen 18 Grad in Alpbach und 26 Grad in Bad Vöslau und 2-3 Grad werden sie noch steigen. In der kommenden Nacht breiten sich Schauer und Gewitter mit teils starkem Westwind langsam immer weiter aus und im Osten und Südosten bleibt es trocken. Morgen Freitag trübregnerisch, windig und spürbar kühler, nur von Vorarlberg bis Oberösterreich am Nachmittag zunehmend sonnig. Am Wochenende in ganz Österreich etliche Sonnenstunden und wieder deutlich wärmer, aber auch einige Schauer und Gewitter. So viel zum Wetter von Michael Mattern.
6: Es ist 2:04. Das ist der Radio Burgenland Verkehrsservice und derzeit ist alles ruhig auf den Straßen. Sie haben freie Fahrt.
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0: Rechnen auf Radio Burgenland. Ich hoffe, Sie haben es fein, heute am Feiertag, so ein freier Donnerstag mitten unter der Woche. Feine Sache. Und wenn Sie dann noch vom Urlaub träumen, vielleicht Griechenland, ist überhaupt alles perfekt, oder? Können Sie gern haben. Mit Unterhaltungsfaktor noch dazu. Denn mit Thomas Stipschitz geht es heute Abend um 20.15 Uhr in RF 1 genau dorthin, nach Griechenland mit dem Kinohit, mit dem gleichnamigen.
1: Was soll ich jetzt machen?
2: Siga, siga. Langsam, langsam. Du bist in Griechenland. Ist eine gute Souvlaki. Gute Moussaka. Genieß mal die Sonne.
1: Okay. Das, danke. Ja, wir schauen.
0: Also, siga, siga. Langsam, langsam. Griechenland in Filmform. In Filmform am Abend im ORF Hauptabend heute. Und Musik auf Radio Burgenland. Jetzt Céline Dion.

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0: Fleetwood Mac auf Radio Burgenland. 14.30 Uhr, die Radio Burgenland Schlagzeilen.
1: Mit Mirja Machtinger. Der Verein Schlösserstraße wächst. Erstmals gibt es jetzt Partner in Ungarn, zusätzlich zu Österreich und Slowenien. Im Burgenland gehören mehrere Burgen zu dem historisch-touristischen Netzwerk. Die Burg Jurischitz in Kösseg und das Schloss Bad Janisch-Stratmann in Körment sind aufgenommen worden. Ein Kooperationsvertrag ist auf Burg Güssing unterzeichnet worden. Und mit 1,2 Millionen Euro für die kommenden 3 Jahre aus einer EU-Interreg-Förderung wird die grenzüberschreitende Zusammenarbeit weiter vertieft. Und die Pfadfinder Mattersburg waren in Bosnien-Herzegowina, um Restaurierungsarbeiten am ehemaligen K&K-Garnisonsfriedhof in Mostar zu unterstützen. Gemeinsam mit Mitgliedern des Schwarzen Kreuzes, ehemaligen Peacekeepern sowie freiwilligen Helfern aus Österreich haben die Mattersburger Pfadfinder an der Pflege und Wiederherstellung der historischen Anlage gearbeitet. Mit dieser Reise sei ein Zeichen für internationale Verständigung gesetzt worden, heißt es von den Pfadfindern. Und jetzt zu den Wetteraussichten.
0: Viel Sonnenschein heute Nachmittag. Nur ein paar dünne Wolken ziehen über das Burgenland und die Temperaturen überall über 20 Grad, bis zu 27 können es werden. 24 in Lutzmannsburg, 23 in Kleinzicken und 24 zum Beispiel in Eisenstadt. Die heutige Nacht bringt schon einige Wolken und kräftigen Wind, vor allem im Nordburgenland. Die Temperaturen sinken auf 16 bis 11 Grad. Morgen Freitag wird es nass und kühler. Es gibt kräftigen Regen im Südburgenland, sonst am späteren Vormittag und am frühen Nachmittag überall ein paar Regentropfen. Deutlich kühler mit 16 bis 20 Grad. Hier ist der Radio Burgenland Verkehrsservice. 14.32 Uhr bei uns im Burgenland. Derzeit alles ruhig auf den Straßen. In Wien, Franz-Josefs-Quai, kurz vor der Orania. Nach einem Unfall sind 2 Fahrstreifen gesperrt. Ein PKW ist gegen eine Straßenbahn gefahren. Es gibt hier kurze Verzögerungen.
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0: Es ist ganz einfach an diesem Wochenende in der Eisenstadt. Ganz in Weiß ist das Motto. 2 Tage lang gibt es Musik und Kulinarik, Tanz und Unterhaltung beim Fest Eisenstadt in Weiß. Sabine Lentsch im Gespräch mit Margit Sommer vom Veranstaltungsteam.
1: Eisenstadt in Weiß ist ein Fest, bei dem einfach Lebensfreude, Leichtigkeit, Sommer versprüht wird. Ich glaube einfach durch die weiße Dekoration und die weiße Kleidung. Das vermittelt einfach ein tolles Lebensgefühl und das ist spürbar an diesen beiden Tagen.
2: Es ist so ein bisschen ein Start in den offiziellen Sommer.
1: Ja, das stimmt. Wenn das Wetter jetzt auch noch so toll mitspielt, dann wäre es perfekt.
2: Was ist euch denn am wichtigsten an diesem Eisenstadt in Weiß?
1: Die gute Stimmung und die Musik, also so Summerfeeling pur mit 3 verschiedenen Bühnen, mit 3 unterschiedlichen Musikrichtungen, Tanzen und die gute Kulinarik. Einfach das Leben genießen. Ich glaube, ja, das ist das richtige Wort.
2: Freut euch schon?
1: Wir freuen uns riesig auf das Fest und ja, wir wünschen uns jetzt einfach tolles Wetter und gute Stimmung und das ist eigentlich so das Ziel für das Wochenende.
2: Ihr wünscht euch eine Stadt ganz in Weiß.
1: Ja, das wünschen wir uns.
0: Morgen um 17 Uhr geht's los. Nur nichts mit Kernel essen bei der Party in Weiß.

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2: Am Mikrofon Martin Balder. In Albanien sorgt derzeit ein geplantes Luxusresort für wütende Proteste. Auch gestern sind wieder tausende Menschen dagegen auf die Straße gegangen. Aufziehen will dieses milliardenschwere Ferienresort das Ehepaar Kushner, also Tochter und Schwiegersohn von US-Präsident Donald Trump. Barbara Jandl berichtet.
3: In dem beschaulichen Küstendorf Zvernez und auf der kleinen unbewohnten Insel Sazan sollen Luxusresorts entstehen. 10.000 Hotelzimmer, Villen, Pools und Yachthäfen. Ein Paradies für die Reichen. Investitionssumme kolportiert immerhin 4 Milliarden Dollar. Vorangetrieben von unter anderem Jared Kushner und Ivanka Trump. Albaniens Premier Edi Rama unterstützt das Vorhaben. Er sagt, das Projekt werde das Land in die Champions League des Tourismus führen. Aber die Albanerinnen und Albaner laufen Sturm gegen die Pläne. Immer häufiger kommt es zu Protesten, auch gestern. In Tirana ziehen tausende Menschen durch die Straßen, rufen, Albanien stehe nicht zum Verkauf. Und auch Umweltschutzorganisationen sind gegen das Projekt. Das betroffene Gebiet ist die Heimat von Flamingos, Robben und Nistplatz von Meeresschildkröten.
2: Die Zahl der Verurteilungen und Diversionen wegen Rechtsextremismus in Österreich ist gestiegen. Das geht aus der Beantwortung einer parlamentarischen Anfrage der Grünen durch Justizministerin Anna Sparrer hervor. 2024 gab es demnach 181 Verurteilungen nach dem Verbotsgesetz. 2025 waren es 197, ein Plus von fast 9%. Die Zahl der Diversionen stieg sogar um 29%. Tschechien prüft derzeit mehrere Standorte für ein unterirdisches Endlager für hochradioaktiven Atommüll. Die Probebohrungen haben bereits begonnen, unter anderem nahe Temelin, rund 50 Kilometer von der oberösterreichischen Grenze entfernt. Mehr von Patrick Steinbock.
4: 100 Meter soll in den Boden gebohrt werden, 2 Wochen dürfte das dauern, heißt es von der zuständigen Endlagerbehörde. Wie ist das Grundwasser verteilt, wie sieht es mit der Bodenbeschaffenheit aus, diese Fragen sollen dabei geklärt werden. Die Untersuchungen sind übrigens nicht die einzigen im Land, 3 weitere Standorte werden geprüft. Die betroffenen Gemeinden werden jährlich mit rund 4 Millionen Euro entschädigt. Es hat sich Widerstand formiert. Gerichte beschäftigen sich mittlerweile mit den Probebohrungen. In 4 Jahren soll dann eine endgültige Entscheidung getroffen werden. Der Anteil der Kernenergie an der Stromproduktion liegt in Tschechien bei mehr als 40%. Temelin und Dukovany sind die 2 AKW-Standorte.
2: In den Niederlanden sind 4 Männer festgenommen worden, die ihre Partnerinnen betäubt und vergewaltigt haben sollen. Die Taten seien gefilmt und die Aufnahmen verbreitet worden, so die Polizei. Die Verdächtigen sind zwischen 21 und 51 Jahre alt. Die Ermittler waren in Internet-Chatgruppen auf sie gestoßen. Das waren die Nachrichten mit Martin Balder. Zum Wetter.
5: Im größten Teil Österreichs gehen sich heute noch ein paar Sonnenstunden aus. Nur im Westen ziehen bis zum Abend dichte Wolken und erste Regenschauer oder Gewitter auf. Die Temperaturen sind für Anfang Juni leicht überdurchschnittlich. Aktuell liegen sie zwischen 19 Grad in Reutte und 26 Grad in Wien. Die kommende Nacht bringt dann von Westen her immer mehr Schauer und Gewitter samt kräftigen Windböen. Nur im Osten und Südosten bleibt es noch trocken. Morgen Freitag am Vormittag oft trüb, windig und nass mit teils kräftigem Regen im Süden. Am Nachmittag dann immer öfter trocken und von Vorarlberg bis Oberösterreich zeitweise sonnig. Höchstwerte morgen nur 14 bis 20 Grad. Am Wochenende wieder wärmer und oft sonnig, aber auch ein paar Schauer und Gewitter. So viel zum Wetter von Michael Mattern.
6: Es ist 3 Minuten nach 15 Uhr, das ist der Radio Burgenland Verkehrsservice. Bei uns im Burgenland ist alles ruhig und auch in Wien ist die Unfallstelle jetzt geräumt. Franz-Josefs-Quay kurz vor der Orania. Die Fahrzeuge sind jetzt von der Fahrbahn gebracht. Sie kommen wieder ohne Probleme voran.
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0: Und die könnte mit etwas Glück nach Forchtenstein gehen. Ich rieche schon, wie die Koteletts und die Zucchinischeiben da brutzeln in Forchtenstein. Frau Claudia Gerdenitsch bei mir am Radio Burgenland Telefon. Das wäre doch was, oder? Hätten Sie Platz für eine große Grillparty bei Ihnen im Garten?
2: Natürlich, da passen schon ein paar Leute her, ja.
0: Was liegt am besten bei Ihnen am Grill? Was haben Sie da am liebsten?
2: Na, wie Sie gerade aufgezählt haben, die Zucchini haben wir heute gehabt.
0: Sperrig, habt ihr schon gegrillt? Na bitte.
2: Genau.
0: Na,
2: und
0: sehr
2: ist die
0: gut.
2: Grillkohle ausgegangen. Also,
0: das
2: ist auch eine neue.
0: Jetzt geht es einmal um Asakel Grillkohle und dann kommen Sie auch in den großen Topf, wenn Sie mir jetzt sagen, welchen Hit Sie gerade gehört haben.
2: Das war Elvis Presley, Burn in Love.
0: Der Radio Burgenland Grillhit des Tages, und das ist richtig. Das heißt, wir helfen jetzt einmal mit der Grillkohle aus. Ein Sackel Grillkohle. Ja. Und das ist gleichzeitig Ihr Eintrittsticket für die große Grillparty dann Ende des Sommers für 200 Leute, 2000 Euro, 2000 Koteletts.
2: Wow.
0: Ungefähr. Große Party zumindest. Dann wünsche ich noch einen heißen, schönen Sommer mit vielen Grillabenden.
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0: Rick Astley auf Radio Burgenland. 3:30, die Radio Burgenland Schlagzeilen jetzt.
1: Mit Mirja Machtinger. Die Textilhandelskette Rooney ist in Konkurs. Das Unternehmen bietet vor allem Mode im unteren Preissegment an. Die Schulden betragen laut Alpenländischem Kreditorenverband 185.000 Euro. Betroffen sind 29 Gläubiger und 8 Mitarbeiter. Grund für die Insolvenz sei ein massiv rückläufiges Konsumverhalten, heißt es. Rooney war bereits im Vorjahr insolvent, konnte aber durch einen Sanierungsplan gerettet werden. Ein neuerlicher Sanierungsplan werde nicht angestrebt. Die Filialen in Rust, Stob und Wiener Neustadt werden geschlossen. Und Endstation für Burgenlands Tennishoffnung Thilo Bermann in Paris. Der Oberpullendorfer scheitert im Viertelfinale der Junioren French Open nur knapp an der Nummer 1 des Turniers aus Brasilien, Miguel, in 3 Sätzen. Für Bermann ist der Viertelfinaleinzug in Paris dennoch ein großer Erfolg. Und jetzt zu den Wetteraussichten.
0: Genießen Sie diesen sonnigen Feiertag heute. Morgen wird es um etwa 10 Grad kühler. Heute bis zu 27 Grad. Jetzt aktuell Spitzenreiter 25 Grad. Mattersburg und auch in Güssing hat es 25 Grad. In Eisenstadt aktuell auch 25. Die heutige Nacht, die bringt zunächst noch klaren Himmel. In den Morgenstunden ziehen dann dichtere Wolken auf. In Nordburgenland wird kräftiger Wind heute Nacht und die Temperaturen sinken auf 16 bis 11 Grad. Morgen am Freitag ist es zeitweise nass und deutlich kühler. Am meisten Regen gibt es morgen im Südburgenland. 16 bis 20 Grad. Morgen die Tageshöchstwerte. Hier ist der Radio Burgenland Verkehrsservice, 15.32 Uhr. Es ist alles ruhig auf den Straßen, Sie haben freie Fahrt.
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0: Alice hier im Radio Burgenland Feiertag. Einen feinen Donnerstag wünsche ich Ihnen. Sie ist heute wieder unterwegs in Österreich und zwar zwischen dem Panorama der Karawanken und dem Farkasee. Barbara Karlich mit Sabine Lenz spricht sie über ihren Besuch und ihre Erlebnisse im südlichsten Bundesland in Kärnten.
1: Ich liebe ja Kärnten immer schon und jetzt habe ich halt ein bisschen tiefer tauchen dürfen. Nicht in den Wörthersee, sondern halt in die Menschen und ihre Traditionen.
2: Du arbeitest oder du musst dieses Mal recht viel arbeiten.
1: Ja, das war sehr lustig. Man hat mir gesagt, wir werden einen Bauernhof besuchen und da wirst du den Stall ausmisten, die Kühe melken und kochen und in der Nudelfabrik Nudeln machen. Aber ich wurde auch wirklich belohnt und zwar sehr kulinarisch köstlich. Ich glaube, ich habe die ganzen Tage durchgegessen.
2: Die Maixi war auch zufrieden, dein Hund?
1: Nein, in Wirklichkeit dreht sich ja alles um die Maixi. Es ist ein sehr lustiges Team und es ist eine sehr anstrengende Sache. Wir sind schon um 5 auf den Beinen und kommen irgendwie Mitternacht ins Bett, aber der Star dieser ganzen Chose ist die Maixi.
2: Was hat dich und die Maixi am meisten beeindruckt an Kärnten und seinen Menschen?
1: Wir hatten ja nicht so das große Glück mit dem Wetter, weil es war eigentlich regnerisch, was aber schön war, weil es war alles so saftig und grün und mit der Aussicht auf den Farkassee. Dieser Farkassee ist ja so wunderschön. Ich meine, ich habe gesagt, kein Wunder, dass ihr nie auf Urlaub fahrt, ihr braucht. Nirgends ist es so schön wie dort. Und die Menschen sind halt sehr freundlich, sehr offen und lustig und sehr geschickt. Also dieses Krendeln von den Kasennudeln, man darf ja erst heiraten, wenn man krendeln kann. Ich habe es dann probiert. Gut, ich bin zweimal geschieden, aber ich habe es noch nicht wirklich gescheit gekonnt. Das muss ich erst lernen.
0: Barbara Karlich, heute Nachmittag unterwegs, ab 17.35 Uhr in ORF 2 unter dem Motto Tradition und Genuss in Kärnten.

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1: Am Mikrofon Martin Balder. Im Vorjahr hat es in Österreich wieder mehr Organspenden und damit auch mehr Organtransplantationen gegeben. Das zeigen die aktuellen Zahlen der Gesundheit Österreich GmbH, des Nationalen Gesundheitsforschungsinstituts. Mehr von Katja Arthofer.
2: Die Bilanz für das Vorjahr sieht erfreulich aus, sagt Stefan Milchow, Transplantleiter bei der Gesundheit Österreich.
3: Im Vorjahr konnten wir 733 Organtransplantationen durchführen. Das ist gegenüber dem Jahr 2024 ein Plus um 15%.
2: Im internationalen Vergleich liegt Österreich damit im Mittelfeld.
3: Beispielsweise im Bereich der Lungentransplantation weisen wir die zweithöchste Frequenz nach Spanien aus und haben hier ein sehr etabliertes Lungentransplantationsprogramm.
2: Mit Ende des Vorjahres waren 725 Personen auf der Warteliste für ein Organ.
3: Wobei die größte Anzahl das Nierenorgan betrifft, da haben wir rund 580 Personen auf der Warteliste registriert.
2: Die Niere ist also mit Abstand die Nummer 1, gefolgt von Herz, Lunge und Leber.
1: In der albanischen Hauptstadt Tirana gibt es inzwischen täglich Massenproteste gegen einen geplanten Luxushotelkomplex an der Adriaküste. Betreiber des Projekts ist Jared Kushner, der Schwiegersohn von US-Präsident Donald Trump. Die vorgesehenen Bauflächen gehören zu einem Naturschutzgebiet. Umweltschützer befürchten den Verlust von wichtigem Lebensraum für seltene Arten. Albaniens Regierungschef Edi Rama verspricht sich von dem Milliardenbau eine Ankurbelung der Tourismuswirtschaft. In Norwegen denken prominenten Personen immer lauter über eine Annäherung an die EU nach. Vor dem Hintergrund einer geopolitisch beispiellos angespannten Lage halten das viele für sinnvoll. Martin Rauter berichtet.
4: Die Welt da draußen ist verrückt geworden, sagt der norwegische Außenminister erst am Montag gegenüber der Financial Times. Man müsse daher die Beziehungen zur EU überdenken. Øyvind Svendsen vom norwegischen Institut für internationale Angelegenheiten sagt dazu,
5: if you have a trade war, kommt es etwa zu einem Handelskrieg, steht das Land nicht unter EU-Schutz. Das macht Norwegen zunehmend verwundbar.
4: Ein Beitritt hätte auch strategische Vorteile, sagt Mario Holzner vom Wiener Institut für internationale Wirtschaftsvergleiche.
6: Norwegen zahlt in die EU-Kassen ein und beteiligt sich bei fast allen wichtigen europäischen Programmen, aber kann eben nicht entscheiden darüber.
4: Die Mehrheit in Norwegen ist weiterhin gegen einen EU-Beitritt. Doch ab August könnte Dynamik in die Debatte kommen. Dann stimmt Island und damit ein anderer sehr reicher Staat über die Wiederaufnahme von EU-Beitrittsverhandlungen ab.
1: Die pro-iranische Hisbollah-Miliz im Libanon hat die aktuellen Bedingungen für eine Waffenruhe mit Israel abgelehnt. Das angekündigte Abkommen sei ein Fahrplan zur Zerstörung eines Teils des libanesischen Volkes und zur Unterwerfung des übrigen Teils, heißt es in einer Erklärung von Hisbollah-Chef Naim Qassem. Israel fordert für eine dauerhafte Feuerpause, dass die Miliz ihre Angriffe komplett einstellt. Das waren die Nachrichten mit Martin Balder. Und nun zum Wetter.
7: Im größten Teil Österreichs geht der Feiertag recht sonnig und sehr warm zu Ende. Knapp 27 Grad aktuell in Bad Gäusern, 26 in Wien und Wieselburg. Nur in Vorarlberg und Nordtirol ist es schon überwiegend bewölkt und hier ziehen bald erste Regenschauer und Gewitter auf. Die breiten sich in der kommenden Nacht langsam immer weiter aus, zum Teil mit kräftigen Windböen. Nur von Unterkärnten bis in den Wiener Raum bleibt es noch trocken. Morgen Freitag am Vormittag oft trüb, windig und nass mit teils kräftigem Regen im Süden. Am Nachmittag immer öfter trocken und von Vorarlberg bis Oberösterreich zeitweise sonnig. Höchstwerte morgen nur 14 bis 20 Grad. Am Wochenende wieder wärmer und oft sonnig, aber auch ein paar Schauer und Gewitter. Soviel zum Wetter von Michael Mattern.
8: Es ist 4 Minuten nach 16 Uhr, der Radio Burgenland Verkehrsservice. Derzeit ist alles ruhig auf den Straßen. Freie Fahrt, gute Fahrt mit Uncle Cracker, mit Wolfgang Ambros und mit Casey and the Sunshine Band.
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8: Schönen Fronleichnamstag wünsche ich Ihnen.

0: Uncle Cracker am Feiertag auf Radio Burgenland. Feiertag, muss eigentlich feiern. Von Leichnam heute, an diesem 4. Juni. Aber was feiern wir zu von Leichnam eigentlich?
1: Also ich wüsste es nicht mehr. Vielleicht als Kind habe ich es einmal gewusst, aber jetzt weiß ich es nicht mehr.
2: Ich denke, dass es etwas mit den geschnittenen Birkenzweigen zu tun hat, das ja auch ein Symbol für Jesus Christus ist, für die Auferstehung.
3: Ich weiß nur, dass er mit der Monstranz durchgeht, dass es quasi jedem präsentiert wird, dass die Kommunionskinder unterm Himmel mitgehen. Den genauen Hintergrund weiß ich nicht mehr.
4: Begräbnis von Jesus? Nein, keine Ahnung.
5: Ein Umzug ist da mit den Kindern, mit den weißen Kleidern.
6: Das Fest des Heiligen Geistes und der Baldachin mit dem Priester darunter. Und da wird die Monstranz, Jesus in Brotgestalt, durch die Gassen getragen.
0: Was wir heute noch feiern, diesen frühlingshaften, wunderschönen Donnerstag. Und dass er jetzt noch einige Stunden dauert, bis die Sonne untergeht. Und dann hoffentlich ein langes Wochenende vor uns liegt. Viel Spaß.

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0: Bruce Springsteen, My Hometown, auf Radio Burgenland, 16:30.
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2: Mit Mirjam Machtinger. Die Textilhandelskette Runi ist in Konkurs, bereits zum zweiten Mal. Runi bietet vor allem Mode im unteren Preissegment an. Die Schulden betragen laut Alpenländischem Kreditorenverband 185.000 Euro. 29 Gläubiger und 8 Mitarbeiter sind betroffen. Grund für die Insolvenz sei ein massiv rückläufiges Konsumverhalten, heißt es dazu. Runi war bereits im Vorjahr insolvent, konnte aber durch einen Sanierungsplan gerettet werden. Ein neuerlicher Sanierungsplan werde nicht angestrebt. Die Filialen in Rust, Stob und Wiener Neustadt werden geschlossen. Auch bei den Verkehrsbetrieben Burgenland hat nun die E-Mobilität Einzug gehalten. Seit kurzem sind 6 E-Busse im Einsatz. Eingesetzt werden die Busse Mittel- und Südburgenland, sagt der Geschäftsführer der Verkehrsbetriebe Burgenland, Wolfgang Werderitsch.
3: Wir haben jetzt 6 solche Elektrobusse, die sind die großen Busse sind. Wir haben 3 kleine Busse mit 20 Sitz-Elektrobussen. Der Bus wird voll elektrisch. Wir haben hier voll investiert. Wir haben auch eine Ladeinfrastruktur neu investiert. Diese Fahrzeuge haben eine Reichweite von ca. 200 Kilometer und wir werden das mit einer Zwischenladung schaffen,
2: sagt Wolfgang Werderitsch. Das erste Mal seit 28 Jahren macht sich heute wieder eine österreichische Fußballnationalmannschaft auf den Weg zu einer Weltmeisterschaft. Bevor es in die USA geht, wurde das ÖFB-Team heute Vormittag feierlich vom Bundespräsident Alexander Van der Bellen und zahlreichen Fans verabschiedet. Mehr dazu von Christopher Iwanschitz.
4: Ja, der Bundespräsident übergibt dabei ÖFB-Teamkapitän David Alaba kleine Glücksbringer mit den Worten verziert: Ein Ziel ist ein Traum mit Termin. Beim heutigen Termin verabschiedet Van der Bellen Österreichs Fußballer dann Richtung USA mit folgenden Worten:
5: Wenn ein Spiel gibt es einmal Glück und einmal Unglück. Tragen Sie es mit Fassung, wenn es einmal Unglück ist. Tragen Sie es mit Freude und wir alle werden uns mit Ihnen freuen, wenn es gut geht.
4: Dann gibt es natürlich auch tröstende Worte für Christoph Baumgartner, der bereits operiert wurde und die WM, wie gestern bekannt geworden ist, verpassen wird. Für Teamkapitän David Alaba und einige andere wird es das letzte große Event für Rot-Weiß-Rot sein. Seine erste WM mit Österreich, dementsprechend emotional auch seine Worte an die Politik und Fans vor Ort.
6: Wenn ich heute so hier stehe, dann denke ich zurück an all die Jahre mit der Nationalmannschaft, an unsere Höhen, unsere Tiefen. Sicherlich auch an die ganzen Siege, aber auch Niederlagen. Aber vor allem denke ich an den Stolz, das rot-weiß-rote Trikot tragen zu dürfen.
4: Via Los Angeles geht's für das Team rund um Trainer Ralf Rangnick dann ins WM-Basecamp bei Santa Barbara. Das Auftaktspiel ist am 17. Juni gegen Jordanien angesetzt.
2: Und mit einem Schlagverlust am letzten Loch verpasst Golfer Bernd Wiesberger einen optimalen Start auf der World Tour in Amsterdam. Wiesberger spielt heute eine 69er Auftaktrunde und liegt mit 2 unter Par trotzdem im erweiterten Spitzenfeld. Aktuell sogar in den Top 10, die Runde läuft allerdings noch. Morgen geht's für den Burgenländer in Amsterdam weiter. Jetzt zu den Wetteraussichten.
0: Da gibt's heute Nacht einige Wolken, aber meist verläuft die Nacht trocken. Temperaturen sinken auf 16 bis 11 Grad. Der morgige Freitag wird ganz anders als der heutige Feiertag. Morgen wird es zeitweise nass und deutlich kühler. In der Früh zwar noch trocken, aber schon bewölkt. Ab dem Vormittag regnet es. Vor allem im Südburgenland die Temperaturen morgen 16 bis 20 Grad, die höchsten Temperaturen wohlgemerkt. Hier ist der Radio Burgenland Verkehrsservice um 16.33 Uhr. Es ist derzeit alles ruhig. Sie haben freie Fahrt.
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0: nur noch eine Woche, dann geht es in Nikolsdorf wieder so richtig rund. Dann ist wieder Nova Rock Festival angesagt. Davor, also jetzt, sind rund 300 Mitarbeiterinnen und Mitarbeiter noch beim Aufbauen bei jedem Wetter. Der Mann dahinter, der ist Lorenz Heger. Was ist jetzt besser eigentlich? Hitze oder Regen?
1: Wir sind sehr gut auf beide Wettervarianten vorbereitet. Also für sehr viel Regen haben wir seit den letzten verregneten Nova Rocks 22 und 23 war das sehr viel Infrastruktur geschaffen, also viel befestigte Wege und ein gutes Wegenetzwerk. Das hilft extrem, dass man auch bei Schlechtwetter besser arbeiten kann. Und für extrem heißes Wetter sind wir auch vorbereitet mit Wasserwegen und einfach Wasser aufzubringen, damit es nicht so staubig ist und das Gelände gut bespielt werden kann.
2: Was ist Ärger beim Regen aufbauen oder in der prallen Sonne?
1: Es hat beides seine Vor- und Nachteile, schwer zu beantworten. Aber im Regen aufbauen ist grundsätzlich natürlich schon schwieriger und herausfordernder.
2: Und warum?
1: Weil man einfach mehr aufs Gelände aufpassen muss und weil da viel mehr Probleme mitkommen als mit Hitze.
0: Nina Stögl hat mit Lorenz Heger gesprochen. Zum Wetter gibt es noch was zu sagen. Nach dem Regen schaut es jetzt in den kommenden Tagen nicht mehr wirklich schlecht aus. Also schaut es ganz gut aus. Das Wetter dann ausführlich für das lange Wochenende gibt es in knapp 20 Minuten um 17 Uhr im Journal um 5 hier auf Radio Burgenland. Und jetzt Falco.
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0: Eurythmics auf Radio Burgenland, der Must Be an Angel. Am Donnerstag, Feiertag, die wichtigsten Themen des Tages im Journal um 5 mit Martin Balder.
1: Die Hoffnung auf eine dauerhafte Waffenruhe im Libanon bleibt gedämpft. Die pro-iranische Hisbollah-Miliz hat jetzt den jüngsten Bedingungen Israels eine Absage erteilt. Die Miliz spricht von einem Fahrplan zur Zerstörung eines Teils des libanesischen Volkes. Mehr dazu gleich im Journal um 5.
0: Noch 6 Minuten bis 17 Uhr.

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1: Herzlich willkommen zum Journal um 5. Das sind unsere Themen. Die Hisbollah weist die Bedingungen für eine dauerhafte Waffenruhe zurück. Die EU-Kommission fordert Österreich und Deutschland zur Beendigung der Grenzkontrollen auf. Im Journalstudio Martin Balder. Im Krieg zwischen Israel und der libanesischen Hisbollah-Miliz haben die USA gestern als Vermittler eine Neuauflage des Waffenstillstands verkündet. Die Hisbollah-Führung hat jedoch die Forderung nach einem Einstellen sämtlicher Angriffe klar zurückgewiesen. Aus Israel, Nikolaus Wildner.
2: Die Ankündigung einer Waffenruhe von der Waffenruhe durch den Stabschef des US-amerikanischen Außenministeriums sorgt gestern in Washington DC für einen kleinen Aufschwung der Hoffnung nach mehreren Wochen gefühlter Aussichtslosigkeit. Vertreter Israels und des Libanon haben direkt miteinander vereinbart, die Waffenruhe auch umzusetzen. Voraussetzung dafür, die nichtstaatliche Hisbollah-Miliz muss den Beschuss einstellen und ihre Leute aus dem Grenzgebiet zu Israel abziehen. Doch was die USA wieder einmal als Durchbruch vorstellen, ist höchstens ein kleiner Schritt in Richtung einer neuen Ordnung im Libanon. Hisbollah-Generalsekretär Naim Qassem hat erklärt, dass sich seine Organisation nicht an das Abkommen halten werde. Der Beschuss Israels und israelische Gegenangriffe im Libanon halten vorerst an.
1: Die EU-Kommission fordert von Deutschland und Österreich ein Ende der Grenzkontrollen im Schengen-Raum. Als Gründe werden das Inkrafttreten des EU-Asylpaktes kommende Woche und das neue Einreisesystem der EU genannt. Beim Treffen der Innenminister in Luxemburg regte sich allerdings Widerstand. Tim Kupal berichtet.
3: Unbegrenzte Reisefreiheit, das sollte der Schengen-Raum sein. Grenzkontrollen höchstens im Krisenfall und nur vorübergehend. Aber seit der Flüchtlingskrise vor mehr als einem Jahrzehnt sind die Ausnahmekontrollen zum Dauerzustand geworden. EU-Innenkommissar Magnus Brunner.
4: Die Reformen sind gemacht, die Außengrenzen werden besser geschützt, die Rückführungsverordnung ist beschlossen. Und ja, ich glaube, jetzt ist der richtige Zeitpunkt, schrittweise von diesen Grenzkontrollen wegzugehen.
3: Ein klares Nein kommt dazu von Deutschlands Innenminister Alexander Dobrindt.
5: Ich habe auch deutlich gemacht, für wie notwendig ich es erhalte, dass wir die Grenzkontrollen jetzt auch weiterführen, um keine falschen Signale in die Welt zu setzen.
3: Österreichs Innenminister Gerhard Karner, ÖVP.
6: Die Maßnahmen, die wir gesetzt haben, haben offensichtlich gewirkt.
3: Insgesamt 9 Länder des Schengen-Raumes kontrollieren ihre Grenzen zu anderen Schengen-Ländern, darunter Deutschland, Österreich und die Niederlande.
1: Weltweit werden Millionen Flüchtlinge von der internationalen Gemeinschaft weitgehend im Stich gelassen, das berichtet das Norwegian Refugee Council. Die Welt reagiere nicht auf Notlagen, die für reiche Länder als strategisch unwichtig erscheinen, so die Hilfsorganisation. Die am meisten vernachlässigten Krisengebiete seien der Sudan, die Demokratische Republik Kongo und Kolumbien. Die preisgekrönte iranisch-französische Comicautorin und Filmemacherin Marjane Satrapi ist im Alter von 56 Jahren in Paris gestorben. Bekannt wurde die Exil-Iranerin durch ihre autobiografische Graphic Novel Persepolis, die sie später auch selbst verfilmte. Ein Nachruf von Wolfgang Popp.
7: Als Persepolis Anfang der Nullerjahre erschien, bedeutete das einen Meilenstein in der Geschichte der Graphic Novel, denn das Buch verkaufte sich international millionenfach. Beschrieben hatte Marjane Satrapi darin ihre Kindheit im Iran, den Sturz des Schahs, den sie mit 9 Jahren erlebte, ihre anschließende Jugend in der Islamischen Republik und ihren Gang ins Exil. Ihr Buch verstand sie dabei als Antwort auf all die Falschmeldungen, die sie über den Iran hörte.
8: That was really my answer to the world, because I heard so many crazy things about my, you know, Iran, you know, and I was like, this is not like this, this is not like that.
7: 2024 wurde Satrapi für ihr Engagement für die Demokratiebewegung und die Frauenrechte im Iran mit dem Prinzessin von Asturien-Preis ausgezeichnet.
1: In Kroatien sind beim Absturz eines Kleinflugzeugs alle 4 Insassen ums Leben gekommen. Die Maschine vom Typ Beechcraft Bonanza war laut Polizei aus noch ungeklärter Ursache nahe der Stadt Pula ins Trudeln geraten und abgestürzt. Das Flugzeug war in Deutschland registriert und in Österreich gestartet. Über die Identität und Herkunft der Opfer ist noch nichts bekannt. Das war das Journal um 5 mit Martin Balder. Und nun zum Wetter.
9: Der Feiertag geht zwar meist noch recht sonnig, warm und trocken zu Ende. Von Westen her erreicht uns heute Abend aber eine Kaltfront. Westlich von Innsbruck gibt es schon erste Regenschauer und die breiten sich zusammen mit Gewittern und teils kräftigen Windböen über Nacht auf weite Teile Österreichs aus. Nur von Unterkärnten bis in den Wiener Raum bleibt es noch trocken. Morgen Freitag ist es am Vormittag verbreitet, trüb, windig und regnerisch mit teils kräftigem Regen im Süden. Der klingt am Nachmittag ab und speziell von Vorarlberg bis Oberösterreich kommt dann zeitweise die Sonne heraus. Es ist vorübergehend ziemlich frisch, Höchstwerte morgen nur 14 bis 20 Grad. Am Wochenende wieder deutlich wärmer und einiges an Sonne, aber auch ein paar Schauer und Gewitter. So viel zum Wetter von Michael Mattern.
10: Es ist 5 Minuten nach 17 Uhr, das ist der Radio Burgenland Verkehrsservice. Ein ruhiger Feiertag auf den Straßen. Sie kommen überall ohne Probleme voran.
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10: Und gleich mit Party am Feiertag. Ihre Lieblingshits von Susan Vega und von The Real Thing. Jetzt auf Radio Burgenland. Viel Spaß!

0: Das ist der Feiertag hier auf Radio Burgenland. Und das verlängerte Pfingstwochenende, das belebt den Tourismus und die Gastronomie. Viele haben den Feiertag für Ausflüge genutzt. Das ist Thema in Burgenland heute bei Raffaella Pinz.
1: Hallo, schönen Nachmittag. Ja, wir waren heute am Strand in Podersdorf am See unterwegs. Fast 4000 Besucherinnen und Besucher haben dort das sonnige Wetter genossen. Davon profitieren natürlich auch Gastrobetriebe und der Tourismus generell. Auch der Campingplatz ist beispielsweise voll.
0: Apropos voll, in einer Woche ist es soweit, die Pannonia Fields werden wieder von zigtausenden Rockfans bevölkert werden.
1: Ja, Start für das Nova Rock Festival. Schon seit Anfang letzter Woche bauen rund 300 Mitarbeiterinnen und Mitarbeiter das Gelände auf, wobei man da ja fast von einer Festivalstadt sprechen kann.
0: Genau. Im Burgenland heute um 19 Uhr in ORF 2. Alles dazu.
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Hier ist Radio Burgenland und bei uns läuft gleich ein Song, der ein echter Kultsong ist. Der beginnt mit einem Fingerschnipsen. Hat die Band in den frühen Mitte der 70er Jahre zum Durchbruch verholfen, dieser Song. 1974 war das. Wir reden von Queen und in dem Song geht es um eine Dame der Luxusklasse, die charmant und extrem gefährlich ist. Einfach eine echte Killer.

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Hier ist Radio Burgenland. Es ist kurz vor 5:30 und wir machen gleich weiter mit einem absoluten Klassiker. Schon lange nicht mehr gehört. Viel zu lange nicht mehr gehört, würde ich sagen. Und das müssen wir dann gleich ändern.

0: Peter Cornelius läuft gleich in voller Länge bei uns. Jetzt ist es kurz nach 5:30.
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2: Mit Mirja Machtinger. Der Sommertourismus nimmt immer mehr Fahrt auf. Das perfekte Feiertagswetter heute hat viele Gäste an den Neusiedlersee gelockt. Im Strandbad in Podersdorf etwa wurden heute 4000 Besucherinnen und Besucher gezählt. Feiertage in der Vorsaison, wie eben Fronleichnam, sind für die Tourismusbranche ein wichtiger Umsatzbringer, sagt René Lentsch vom Podersdorf Tourismus.
3: Für uns natürlich jetzt als Sommerdestination, Strandbad, Strandcamping, da sind diese Wochenenden, ich sag mal 1. Mai, je nachdem wie der fällt, und dann Christi Himmelfahrt, Pfingsten, Fronleichnam, sind enorm wichtig und entscheiden eigentlich darüber, ob die Vorsaison gut oder schlecht ist.
4: Und wie war die Saison bis jetzt?
3: Es war jetzt bis jetzt, sage ich mal, ein bisschen durchwachsen. Wir haben einen sehr starken 1. Mai gehabt, wir haben Christi Himmelfahrt gehabt, das leider das Wetter überhaupt nicht optimal war, ganz starke Pfingsten und jetzt schaut es gut aus für Fronleichnam, das heißt, wir gehen sicher mit einem Plus aus dem ersten Halbjahr hinaus.
2: Wohnen in einem Mehrgenerationenhaus, das können sich immer mehr Österreicherinnen und Österreicher vorstellen, wie eine Umfrage des Immobilienportals ImmoScout24 jetzt zeigt. Besonders groß ist die Zustimmung zum Mehrgenerationenwohnen im Burgenland. Hier bewerten 78% der Befragten das Modell positiv. Dahinter folgt mit 72% Salzburg, am Ende der Skala liegen Kärnten und Wien. Die Oberwart Gunners haben heute Abend die nächste Chance um den Meistertitel in der Basketball-Superliga. Die Oberwarter bestreiten in einer halben Stunde zu Hause Spiel 4 der Finalserie gegen die Kapfenberg Bulls. Und Michael Gutmann jetzt mit einer Vorschau.
5: Spiel 3 und damit die klare Niederlage in Kapfenberg ist abgehakt. Heute wollen die Gunners wieder an die Leistungen in Spiel 1 und 2 der Serie anschließen. Trainer Horst Leitner und Kapitän Sebastian Käferle.
6: Und jetzt geht's weiter, fokussieren und am Donnerstag wollen wir den Sack zumachen.
7: Wir müssen als Einheit auftreten. Ich denke, wir müssen unsere Hausübungen machen, wir müssen auf uns schauen, wir müssen einfach sagen, so machen wir das und dann umsetzen.
5: Oberwart ist immer noch in der besseren Ausgangslage und kann heute vor eigenem Publikum den dritten Meistertitel in Folge holen. Im Falle einer Niederlage fällt die Entscheidung über den Titel in einem 5. Spiel in Kapfenberg kommenden Samstag. Alle Spieler bei Oberwart sind heute fit. Spielbeginn ist um 18 Uhr. Das Spiel ist live in ORF On und ab 18.20 Uhr auch in ORF Sport Plus zu sehen.
2: Und jetzt kommen wir zu den Wetteraussichten.
0: Da gibt es eine trockene Nacht heute, nur ein paar dünne Wolken ziehen durch. Temperaturen sinken über Nacht auf 16 bis 11 Grad, im Norden wird kräftiger Wind. Morgen in der Früh ist es überall noch trocken, aber schon bald ziehen Wolken auf und spätestens am späteren Vormittag dann beginnt es zu regnen. Kräftige Schauer sind am ehesten im Südburgenland möglich und es ist deutlich kühler als zuletzt. Mit frischem Nordwestwind erreichen die Temperaturen nur mehr 16 bis 20 Grad. Hier ist der Radio Burgenland Verkehrsservice, 17.33 Uhr. Es ist alles ruhig auf den Straßen, Sie haben freie Fahrt.
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Cloud Nummer 1 und Disco von Donna Summer. Haben wir auch noch für Sie vor 18 Uhr und jetzt Soul Sister, The Way to Your Heart. Ihre Lieblingshits hier auf Radio Burgenland.

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1: Im Nachrichtenstudio ist Konstantin Hahn. Österreich wird als nichtständiges Mitglied in den UNO-Sicherheitsrat einziehen. Was hierzulande für Jubel sorgt, löst bei unseren deutschen Nachbarn Katerstimmung aus. Deutschland hatte sich ebenfalls beworben, aber gegen Österreich und Portugal das Nachsehen. Aus Deutschland Andreas Jölli.
2: Das ist für uns natürlich eine herbe Niederlage, da gibt es gar nichts zu diskutieren.
3: Der deutsche Außenminister ist hörbar enttäuscht. Zum ersten Mal hat es nicht gereicht für den Sitz in der UNO-Generalversammlung, trotz aller positiven Signale, sagt Johann Wadefuhl.
2: Da hat uns vielleicht nicht jeder ehrlich das gesagt, was er wirklich nachher gemacht hat, anders kann es ja gar nicht sein.
3: Der deutsche Außenminister ortet auch beträchtlichen Widerstand, spricht von Kräften, die gegen Deutschland gearbeitet haben.
2: Russland ist ein gutes Beispiel. Die haben natürlich kein Interesse daran, dass so ein starker Unterstützer der Ukraine dabei ist.
3: Auch die Unterstützung für Israel habe einige Stimmen gekostet, sagt Johann Wadefuhl. Kritiker sagen hingegen, Deutschland habe sich erst spät und zu wenig engagiert beworben. Der frühere UNO-Botschafter Christoph Heusgen beurteilt auch die Rolle des deutschen Kanzlers kritisch. Wenn Friedrich Merz gar nicht zur Generalversammlung fahre, zeige das seine mangelnde Wertschätzung. Der deutsche Kanzler sagt, er habe alles Erdenkliche getan für den UNO-Sitz.
1: Der Iran blockiert der Internationalen Atomenergiebehörde IAEA den Zugang zu seinen Nuklearanlagen. Teheran hat in den letzten Monaten nur die Inspektion einer einzigen Anlage zugelassen, so IAEA-Chef Rafael Grossi. Er fordert den unverzüglichen Zugang zu den Nuklearanlagen. Die KV-Verhandlungen der chemischen Industrie haben sich zugespitzt. Die Arbeitnehmer streiken. Im Chemiepark Linz ist der Leitstand heruntergefahren worden. Damit steht in vielen Teilen die Produktion still. Paul Siosch berichtet.
4: Im Chemiepark in Linz ist die Erdgasleitung lahmgelegt, die Produktion steht teilweise still. Der heruntergefahrene Leitstand ist Teil des Streiks der Arbeitnehmerinnen und Arbeitnehmer der Chemieindustrie. In den kommenden Tagen wird die Leitung zudem gewartet. Das Vorgehen sei laut Gewerkschaft die Reaktion auf die stockenden KV-Verhandlungen. Nach der siebten Runde gäbe es immer noch kein annehmbares Angebot, heißt es. Ulrich Wiltsch von der chemischen Industrie, also der Arbeitgeberseite, kritisiert das Vorgehen.
5: Sowohl die Gewerkschaften wie auch die Betriebsräte unterliegen bei ungekündigten KV der Friedenspflicht. Ich kann die Streikmaßnahmen überhaupt nicht verstehen.
4: Wiltsch kann sich auch rechtliche Schritte vorstellen, sofern durch die Aktion Mitgliedsbetrieben Schäden entstanden sind. Am 11. Juni soll weiter verhandelt werden. Bis dahin soll es laut Gewerkschaft weitere Streiks geben.
1: Ein Kleinflugzeug, das heute von einem Osttiroler Flugplatz gestartet ist, ist über Kroatien abgestürzt. Dabei sind alle vier Insassen ums Leben gekommen. Laut den Betreibern des Flugplatzes handelt es sich um Einheimische aus der Region. Die Ermittler haben noch keine Angaben zur Identität der Opfer gemacht. Das waren die Nachrichten mit Konstantin Hahn. Zum Wetter.
6: Der Feiertag geht teils sonnig, teils bewölkt und größtenteils warm zu Ende. In Vorarlberg und Tirol sind im Vorfeld der nächsten Kaltfront schon erste Schauer unterwegs. In der Nacht breiten sich von Westen Regen, Gewitter und böiger Wind langsam ostwärts aus. Der morgige Freitag bringt viele Wolken und zeitweise Regen. Kaum regnen wird es allerdings im Nordosten, vom Weinviertel bis zum Mittelburgenland und von Vorarlberg bis Oberösterreich kommt allmählich auch schon wieder die Sonne heraus. Es ist teilweise windig morgen bei vorübergehend nur 13 bis 21 Grad. Das Wochenende wird dann wieder deutlich sonniger und wärmer, mit einigen Regenschauern und Gewittern, vor allem an den Nachmittagen im Bergland. So viel zum Wetter von Gerald Holzinger.
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1: Österreich hat sich gestern Abend einen Sitz im UNO-Sicherheitsrat gesichert. Das heißt, dass Österreich für die Amtszeit 2027 und 2028 im obersten Gremium der UNO sitzt. Die Wahl war ein großer diplomatischer Erfolg für Österreich. Portugal hat den zweiten westlichen Sitz bekommen, Deutschland hat sich ebenfalls beworben, ist aber nicht gewählt worden. Es ist das vierte Mal, dass Österreich in dem Gremium vertreten ist. Im Sicherheitsrat sitzen nur 15 Länder der Welt, 5 Länder haben einen ständigen Sitz, die anderen 10 Sitze wechseln alle 2 Jahre. Zu den ständigen Mitgliedern gehören die USA, Großbritannien, Frankreich, Russland und China. Der Sicherheitsrat hat seinen Sitz in der UNO in New York und befasst sich mit vielen wichtigen politischen Themen auf der Welt. Österreichs Fußballnationalteam ist heute zur Weltmeisterschaft in die USA abgeflogen. Bei der Verabschiedung ist auch Bundespräsident Alexander Van der Bellen dabei gewesen. Er hat den Spielern kleine Glücksbringer geschenkt. Die Spieler ließen auf einem Plakat auch Christoph Baumgartner grüßen. Baumgartner kann ja wegen einer Verletzung nicht an der WM teilnehmen. Van der Bellen hat Baumgartner in seiner Rede getröstet und Mut für die Zukunft gemacht. Die WM in den USA, in Kanada und in Mexiko beginnt am 11. Juni. Das erste Spiel von Österreich ist am 17. Juni gegen Jordanien. In Deutschland haben sich die Organisatoren eines Kulturfestivals etwas ganz Besonderes einfallen lassen. Bei den Stelzenfestspielen Bayreuth kann man mit einer Kuh sprechen. Die Kuh heißt Käthe und steht in einem Stall in der Nähe. Käthe hat eine Kappe auf, mit der man die elektrischen Ströme der Nerven im Gehirn messen kann. Zuvor hat man einer künstlichen Intelligenz alles über Kühe und Käthe beigebracht. Über die Kappe ist die Kuh mit dem Festival verbunden und auf diese Weise kann man Käthe hören und auch ansprechen. Und sie kann über die künstliche Intelligenz antworten, sagt der Chef des Festivals. Das waren die Nachrichten in einfacher Sprache, gelesen von Martina Kofler.
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1: Im Nachrichtenstudio ist Konstantin Hahn. Beim Absturz eines Kleinflugzeuges über der kroatischen Halbinsel Istrien sind heute 4 Menschen ums Leben gekommen. Wie das Außenministerium vor kurzem bestätigt hat, handelt es sich um Österreicher. Unklar ist, welches Ziel angepeilt wurde, weil in Kroatien keine Landeerlaubnis vorgelegen ist. Roman Wagner berichtet.
2: Die Maschine war heute früh am Flugplatz Nikolsdorf bei Lienz gestartet und ist dann gegen Mittag über der Halbinsel Istrien abgestürzt. An Bord waren 4 Menschen aus Osttirol. Sie alle sind bei dem Absturz ums Leben gekommen. Die Ermittler machen bislang keine näheren Angaben zur Identität der Toten. Nach bisherigen Informationen ist das Flugzeug ins Trudeln geraten und nahe der Stadt Pula abgestürzt. Die genaue Absturzursache soll jetzt im Rahmen von Ermittlungen geklärt werden.
1: Über das neue Abschiebegesetz und mögliche Abschiebezentren beraten derzeit die EU-Innenminister in Luxemburg. Ebenfalls diskutiert wird ein Vorstoß der EU-Kommission, die Grenzkontrollen im Schengen-Raum abzuschaffen. Deutschland und Österreich signalisieren dabei allerdings Widerstand. Aus Brüssel, Tim Kupal.
3: Österreich prescht vor, bei den EU-Abschiebezentren gemeinsam mit den Niederlanden, Dänemark, Deutschland und Griechenland der Gruppe der Umsetzer, wie sie Innenminister Gerhard Karner, ÖVP, nennt.
4: Sie wissen, dass wir hier bis Jahresende konkrete Gesprächspartner oder konkretes Projekt haben wollen, sodass wir nächstes Jahr in die Umsetzung gehen können.
3: Welche Nicht-EU-Länder bereit sein könnten, EU-Rückführungszentren zu beherbergen, bleibt weiter geheim.
4: Weil das natürlich eine sensible Angelegenheit ist und wir nicht die Gespräche, die wir führen, torpedieren wollen, damit, dass wir die nach außen tragen. Und daher bitte ich um Verständnis, dass ich hier keine konkreten Länder auch nennen werde.
3: In 8 Tagen soll der neue EU-Asylpakt EU-weit in Kraft treten. Die EU-Abschiebeverordnung dürfte im Herbst formell beschlossen werden.
1: Die pro-iranische Hisbollah-Miliz im Libanon lehnt auch die neue Vereinbarung zu einer Waffenruhe mit Israel ab. Ihr Chef fordert weiter den Rückzug der israelischen Soldaten und droht mit neuen Angriffen auf den Norden Israels. Zuvor hatten sich Israel und die libanesische Regierung bei Gesprächen in Washington auf die Umsetzung einer Waffenruhe geeinigt. Die libanesische Regierung ist formal aber keine Kriegspartei und hat nur begrenzten Einfluss auf die Hisbollah-Miliz. Am Nachmittag hat die Obduktion des als Timmy bekannten Buckelwals am Strand der dänischen Insel Anholt begonnen. Auf Bildern eines Livestreams im Internet war zu sehen, wie Fachleute den Kadaver begutachtet haben. Anschließend wurde der Kadaver mit einem länglichen Messer aufgeschnitten, um Luft aus dem stark aufgeblähten Tier abzulassen. Es geht vor allem darum, herauszufinden, woran der Buckelwal, der seit Wochen Schlagzeilen macht, gestorben ist. Das waren die Nachrichten mit Konstantin Hahn. Und jetzt zum Wetter.
5: Die Regenwolken einer Kaltfront breiten sich heute Nacht von Westen aus, mit dabei auch Gewitter und böiger Wind. Dazu kühlt es meist auf 16 bis 8 Grad ab. Der morgige Freitag wird größtenteils trüb und zeitweise nass. Nur wenig Regen kommt allerdings ganz im Osten an. Von Vorarlberg bis Oberösterreich lockert es allmählich wieder auf. Zum Teil windig und vorübergehend maximal 13 bis 21 Grad. Am Wochenende dann wieder deutlich sonniger und wärmer, Regenschauer und Gewitter vor allem an den Nachmittagen im Bergland. So viel zum Wetter von Gerald Holzinger.
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1: Im Nachrichtenstudio ist Konstantin Hahn. Die Anzahl der Verurteilungen wegen Rechtsextremismus in Österreich nehmen zu. Das geht aus einer parlamentarischen Anfragebeantwortung hervor. Auch bei den Diversionen gibt es demnach ein Plus. Paul Siosch berichtet.
2: Die Grünen wollten von Justizministerin Sporer von der SPÖ Auskunft zu Verurteilungen und Diversionen nach dem Verbotsgesetz. Die Zahlen des Justizministeriums zeigen einen Anstieg von 2024 auf 2025. Bei den Verurteilungen um knapp 9% auf fast 200, bei den Diversionen um knapp 30% auf 170. Bei einer Diversion wird auf ein Strafverfahren verzichtet, der Beschuldigte übernimmt aber Verantwortung und leistet zum Beispiel gemeinnützige Arbeit. Wer behauptet, Rechtsextremismus gehe zurück, ignoriert bewusst die Fakten, heißt es vom grünen Abgeordneten Lukas Hammer in Richtung FPÖ. Im Mai zeigte ein Bericht des Dokumentationsarchivs des österreichischen Widerstandes Anstiege bei rechtsextremistischen Vorfällen. Der Bericht sorgte für hitzige Debatten im Nationalrat. Die Justizministerin sah Handlungsbedarf, die FPÖ sprach von Pseudowissenschaft.
1: Die EU ebnet den Weg für Beitrittsverhandlungen mit der Ukraine und der Republik Moldau. Die zypriotische Ratspräsidentschaft bereitet laut eigenen Angaben bereits die formale Eröffnung des ersten Verhandlungsabschnittes vor. Nach zweijähriger Blockade hat die neue Regierung Ungarns ihr Veto zurückgezogen. Tim Kuperl in Brüssel. Ist Kiew damit klar auf Kurs zur EU-Mitgliedschaft?
3: Ich würde eher sagen, die Tür zur EU hat sich für die Ukraine gerade einen Spalt breit geöffnet. Zwei Faktoren haben das ermöglicht: die Abwahl des langjährigen ungarischen Premiers Orban und dass es dem neuen Regierungschef Madja gelungen ist, für die 100.000 Ungarn in der Ukraine Minderheitenrechte herauszuverhandeln, wie zum Beispiel Schulunterricht oder Prüfungen auf Ungarisch. Aber Madja schränkt in einer Rede am Abend in Budapest ein: Verhandlungen im Eiltempo, die wird es für Kiew mit ihm nicht geben. Also ein Ende der zweijährigen Blockade, aber höchstens der Beginn jahrelanger Beitrittsverhandlungen.
1: Vier unter iranischer Flagge fahrende Öltanker haben heute die Straße von Hormuz passiert, trotz einer US-Blockade. Das erklärt ein Unternehmen, das sich auf die Überwachung des weltweiten Rohstoff- und Schiffsverkehrs spezialisiert hat. Dafür wurden Satellitenbilder ausgewertet. In vielen Fällen fahren die Schiffe in Gebiete vor Malaysia oder Singapur, wo das Öl dann auf andere Tanker verladen wird. Mithilfe dieser Praxis umgeht der Iran die internationalen Sanktionen. Nach dem Vorfall mit einem Boeing-Flugzeug am Frankfurter Flughafen sind mehrere Mitarbeiter ins Krankenhaus gekommen. Sie waren an Bord, als das vordere Fahrwerk der Boeing 787 unerwartet zusammengeklappt ist. Nach Angaben eines Unternehmenssprechers der Lufthansa waren 13 Crewmitglieder an Bord. Dazu kommt eine nicht bekannte Zahl von weiteren Mitarbeitern von Partnerfirmen. Die Teams waren dabei, das Flugzeug vor dem Einstieg der Passagiere vorzubereiten. Das waren die Nachrichten mit Konstantin Hahn. Zum Wetter.
4: Die heutige Nacht wird vor allem in der Westhälfte Österreichs zunehmend nass, zum Teil auch gewittrig und windig. Die Tiefstwerte liegen meist zwischen 8 und 16 Grad. Der morgige Freitag bringt viele Wolken und zeitweise Regen. Nur wenig regnet es ganz im Osten und auch von Vorarlberg bis Oberösterreich lockert es langsam wieder auf. Frischer Nordwestwind und maximal 13 bis 20 Grad. Am Wochenende wieder deutlich sonniger und wärmer, Regenschauer und Gewitter, vor allem an den Nachmittagen im Bergland. So viel zum Wetter von Gerald Holzinger.
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1: Im Nachrichtenstudio ist Konstantin Hahn. Vier Österreicher sind heute beim Absturz eines kleinen Flugzeugs über der kroatischen Halbinsel Istrien ums Leben gekommen. Das bestätigt am Abend das Außenministerium. Die genaue Absturzursache ist noch unklar, berichtet Roman Wagner.
2: Die Maschine war heute früh am Flugplatz Nikolsdorf bei Lienz gestartet und ist dann gegen Mittag über der Halbinsel Istrien abgestürzt. An Bord waren vier Menschen aus Osttirol. Sie alle sind bei dem Absturz ums Leben gekommen. Die Ermittler machen bislang keine näheren Angaben zur Identität der Toten. Nach bisherigen Informationen ist das Flugzeug ins Trudeln geraten und nahe der Stadt Pula abgestürzt. Die genaue Absturzursache soll jetzt im Rahmen von Ermittlungen geklärt werden.
1: Die von den USA vermittelte Einigung über eine Waffenruhe zwischen dem Libanon und Israel ist Geschichte, noch bevor sie umgesetzt wurde. Wenig überraschend hat die pro-iranische Miliz Hisbollah die Waffenruhe abgelehnt. Für die Miliz seien eine vollständige Waffenruhe und der Abzug Israels aus dem Süden des Libanon entscheidend, heißt es. Aus Israel, Nikolaus Wildner.
3: Die Ankündigung einer Waffenruhe von der Waffenruhe durch den Stabschef des US-amerikanischen Außenministeriums sorgt gestern in Washington DC für einen kleinen Aufschwung der Hoffnung nach mehreren Wochen gefühlter Aussichtslosigkeit. Vertreter Israels und des Libanon haben direkt miteinander vereinbart, die Waffenruhe auch umzusetzen. Voraussetzung dafür, die nichtstaatliche Hisbollah-Miliz muss den Beschuss einstellen und ihre Leute aus dem Grenzgebiet zu Israel abziehen. Doch was die USA wieder einmal als Durchbruch vorstellen, ist höchstens ein kleiner Schritt in Richtung einer neuen Ordnung im Libanon. Hisbollah-Generalsekretär Naim Qassem hat erklärt, dass sich seine Organisation nicht an das Abkommen halten werde. Der Beschuss Israels und israelische Gegenangriffe im Libanon halten vorerst an.
1: Kreml-Chef Wladimir Putin zeigt sich beim Wirtschaftsforum in St. Petersburg weiterhin siegesgewiss, was den Ukraine-Krieg betrifft. Er beharrt auf seiner Forderung nach einer vollständigen russischen Kontrolle der Gebiete Donetsk und Lugansk. Diese sieht Putin als Voraussetzung für einen Frieden in der Ukraine. Die Forderung sei auch kein Widerspruch zu seiner Dialogbereitschaft, betont Putin. Der russische Präsident wiederholt beim Treffen mit westlichen Journalisten auch die Aussage, wonach Russland in der Ukraine auf ganzer Front angreife. In Österreich dürfte Hepatitis E weit verbreitet sein. Das zeigt eine Auswirkung von Virusantikörpern in Blutspenden. Der Krankheitsverlauf ist sehr mild, daher können Infektionen oft übersehen werden. Mehr von Paul Sihosch.
4: Eine Infektion mit viraler Hepatitis E verläuft zumeist ohne Symptome oder sehr mild. Für Ungeborene und Schwangere kann das Virus gefährlich sein. Eine Erhebung der Med-Uni Innsbruck hat jetzt gezeigt, Hepatitis E-Erkrankungen gibt es offenbar einige. Von 4.900 Blutspendern wurden bei fast einem Fünftel entsprechende Antikörper gefunden. Ein Bruchteil hatte akute Infektionen. Ein Routinetest auf Hepatitis E für Blutspenden könnte sinnvoll sein, so die Schlussfolgerung der Forschenden.
1: Jetzt noch das Wichtigste vom Sport, zusammengefasst von Wolfgang Eichinger.
5: Österreichs Fußballnationalteam ist heute zur Weltmeisterschaft abgeflogen und vom Bundespräsident Alexander Van der Bellen verabschiedet worden.
6: Es ist ein Spiel letztlich. Und in einem Spiel gibt es einmal Glück und einmal Unglück. Tragen Sie es mit Fassung, wenn es einmal Unglück ist. Und wir alle werden uns mit Ihnen freuen, wenn es gut geht.
5: Angeführt von Kapitän David Alaba geht es also nach Kalifornien, nach Santa Barbara ins Teamcamp.
7: Wir haben wirklich sehr, sehr lange auf diesen Tag gewartet und
5: Tennis. Das Frauenfinale bei den French Open in Paris bestreiten die Polin Chorwinska und die Russin Andrejewa. Maja Chorwinska besiegt die Russin Diana Schneider ebenso in zwei Sätzen wie Mira Andrejewa die Ukrainerin Marta Kostyuk. In der Herren-Basketball-Finalserie gewinnt Kapfenberg in Oberwart mit 88-80 und stellt auf 2-2 das entscheidende fünfte Finale um den Meistertitel am Samstag in Kapfenberg. Und zwei Rekorde gibt es beim Leichtathletik-Meeting in St. Pölten. Isabel Posch läuft die 100 Meter in 11 Sekunden 10 Hundertstel und verbessert die 23 Jahre alte Bestmarke von Karin Meyer-Griffka. Anja Tlauhi läuft die 400 Meter Hürden in 54,8 Sekunden.
1: Und damit zum Wetter.
8: Die Regenwolken einer Kaltfront breiten sich heute Nacht von Westen her aus, mit dabei auch Gewitter und böiger Wind. Dazu kühlt es meist auf 16 bis 8 Grad ab. Der morgige Freitag wird größtenteils trüb und zeitweise nass. Nur wenig regnet es ganz im Osten und auch von Vorarlberg bis Oberösterreich lockert es allmählich wieder auf. Zum Teil windig und vorübergehend maximal 13 bis 20 Grad. Am Wochenende dann wieder deutlich sonniger und wärmer, Regenschauer und Gewitter vor allem an den Nachmittagen im Bergland. So viel zum Wetter von Gerald Holzinger.
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0: Dankeschön.
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1: Im Nachrichtenstudio ist Konstantin Hahn. Die EU-Kommission fordert ein Ende der Grenzkontrollen im Schengen-Raum. Als Gründe werden das Inkrafttreten des EU-Asylpaktes und das neue Einreisesystem genannt. Beim Treffen der EU-Innenminister in Luxemburg regt sich aber Widerstand, berichtet Tim Kupal.
2: Unbegrenzte Reisefreiheit, das sollte der Schengen-Raum sein. Grenzkontrollen höchstens im Krisenfall und nur vorübergehend. Aber seit der Flüchtlingskrise vor mehr als einem Jahrzehnt sind die Ausnahmekontrollen zum Dauerzustand geworden. EU-Innenkommissar Magnus Brunner.
3: Die Außengrenzen werden besser geschützt. Die Rückführungsverordnung ist beschlossen. Und ja, ich glaube, jetzt ist der richtige Zeitpunkt, schrittweise von diesen Grenzkontrollen wegzugehen.
2: Ein klares Nein kommt dazu von Deutschlands Innenminister Alexander Dobrindt.
4: Ich habe auch deutlich gemacht, dass wir die Grenzkontrollen jetzt auch weiterführen, um keine falschen Signale in die Welt zu setzen.
2: Österreichs Innenminister Gerhard Karner, ÖVP.
5: Die Maßnahmen, die wir gesetzt haben, haben offensichtlich gewirkt.
2: Insgesamt 9 Länder des Schengen-Raumes kontrollieren ihre Grenzen zu anderen Schengen-Ländern, darunter Deutschland, Österreich und die Niederlande.
1: Kreml-Chef Wladimir Putin wird beim St. Petersburger Wirtschaftsforum morgen vor großem Publikum eine Rede zur Weltpolitik und zur wirtschaftlichen Lage Russlands halten. Bei der Veranstaltung beantwortet er traditionell auch Fragen. Russland nutzt das Wirtschaftsforum, um sich der Welt zu präsentieren. Trotz eines Wachstumseinbruchs will das Land dabei ökonomische Kraft demonstrieren. US-Präsident Donald Trump will der Kohleindustrie fast 700 Millionen Dollar zur Verfügung stellen. Er kündigt an, dafür ein Gesetz aus der Zeit des Kalten Krieges zu nutzen. Dieses räumt dem Präsidenten weitreichende Eingriffsrechte in Industrien ein, die als entscheidend für die nationale Sicherheit gelten. Unter anderem sollen dadurch mehr als ein Dutzend Kohlekraftwerke modernisiert werden. Am Flughafen Frankfurt hat es heute einen Unfall mit einer Lufthansa-Maschine gegeben. Zahlreiche Mitarbeiter sind verletzt worden. Ein Langstreckenflugzeug, eine Boeing 787, ist während der Parkposition nach vorne gekippt. Mehr von Theresa Kulovic.
6: Auf Videos in den sozialen Netzwerken ist zu sehen, wie der sogenannte Dreamliner stehend während seiner Parkposition nach vorne kippt und auf dem Bug liegen bleibt. Ein Fahrzeug, das mit einer Fluggastbrücke bereits am Flugzeug anliegt, wird eingeklemmt. Auch das Flugzeug selbst wird beim Aufprall beschädigt. Danach sind Dutzende Rettungskräfte im Einsatz. An Bord waren zwar noch keine Fluggäste, sehr wohl aber schon Flugpersonal. Mehrere Mitarbeiterinnen und Mitarbeiter wurden verletzt, wie die Lufthansa bestätigt. Wie viele genau und wie schwer ist noch unklar. Ebenso, was genau passiert ist, das soll nun eine Untersuchung klären. Die Lufthansa hat eigenen Angaben zufolge extra einen Krisenstab dafür eingerichtet. Die betroffene Maschine ist noch relativ neu. Seit Jänner ist sie für Langstreckenflüge der Lufthansa im Einsatz. Heute hätte sie nach Los Angeles fliegen sollen.
1: Das waren die Nachrichten mit Konstantin Hahn. Zum Wetter.
7: Heute Nacht kühlt es meist auf 16 bis 8 Grad ab. In der Westhälfte Österreichs regnet es immer häufiger und zum Teil kräftig. Auch Gewitter und stürmische Windböen sind möglich. Der morgige Freitag bringt viele Wolken und zeitweise Regen. Nur wenig regnet es ganz im Osten und auch von Vorarlberg bis Oberösterreich lockert es allmählich wieder auf. Frischer Nordwestwind und vorübergehend maximal 13 bis 20 Grad. Am Wochenende dann wieder deutlich sonniger und wärmer, Schauer und Gewitter vor allem an den Nachmittagen im Bergland. So viel zum Wetter von Gerald Holzinger.
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1: Es ist Freitag, der 5. Juni. Im Nachrichtenstudio ist Konstantin Hahn. Im Vorjahr hat es in Österreich wieder mehr Organspenden und damit auch mehr Organtransplantationen gegeben. Das zeigen die aktuellen Zahlen der Gesundheit Österreich GmbH des Nationalen Gesundheitsforschungsinstituts. Katja Arthofer mit den Einzelheiten.
2: Die Bilanz für das Vorjahr sieht erfreulich aus, sagt Stefan Milchow, Transplantleiter bei der Gesundheit Österreich.
3: Im Vorjahr konnten wir 733 Organtransplantationen durchführen. Das ist gegenüber dem Jahr 2024 ein Plus um 15%.
2: Im internationalen Vergleich liegt Österreich damit im Mittelfeld.
3: Beispielsweise im Bereich der Lungentransplantation weisen wir die zweithöchste Frequenz nach Spanien aus und haben hier ein sehr etabliertes Lungentransplantationsprogramm.
2: Mit Ende des Vorjahres waren 725 Personen auf der Warteliste für ein Organ.
3: Wobei die größte Anzahl das Nierenorgan betrifft, da haben wir rund 580 Personen auf der Warteliste registriert.
2: Die Niere ist also mit Abstand die Nummer 1, gefolgt von Herz, Lunge und Leber.
1: Die heimischen Friseurinnen und Friseure warnen vor akutem Nachwuchsmangel. Die Zahl der Lehrlinge sei in den vergangenen Jahren stark zurückgegangen, heißt es. Mehr von Laura Graf.
4: 2200 Lehrlinge werden derzeit in Österreich zum Friseur oder zur Friseurin ausgebildet. Vor 15 Jahren waren es noch um die Hälfte mehr. Das Problem liegt vor allem daran, dass es kaum noch Ausbildungsbetriebe gibt, auch weil fast 6 von 10 Betrieben Ein-Personen-Unternehmen sind. Die Friseurvertretung in der Wirtschaftskammer fordert jetzt einmal mehr, dass die Umsatzsteuer auf 10% halbiert wird. Bundesinnungsmeister Wolfgang Eder.
5: Durch die Senkung der Steuer würde auch Kapital frei werden, das wir dann auch unter anderem in die Löhne geben könnten. Und dann wird es den Friseuren wieder etwas leichter gemacht, dass sie mehr Jugend aufnimmt und wir wieder mehr Ausbildungsbetriebe bekommen.
4: Zusätzlich müsste die Lehrlingsförderung inflationsangepasst werden. Derzeit sind die staatlichen Förderungen für Lehrbetriebe bei rund 280 Millionen Euro pro Jahr gedeckelt.
1: Die iranisch-französische Comicautorin und Filmemacherin Marjane Satrapi ist im Alter von 56 Jahren in Paris gestorben. Bekannt wurde die Exil-Iranerin durch ihre autobiografische Graphic Novel Persepolis, die sie später auch selbst verfilmt hat. Bei den Filmfestspielen in Cannes hat der Film im Jahr 2007 den Preis der Jury gewonnen und wurde auch für die Oscars ins Rennen geschickt. Wolfgang Popp mit einem Nachruf.
6: Als Persepolis Anfang der Nullerjahre erschien, bedeutete das einen Meilenstein in der Geschichte der Graphic Novel, denn das Buch verkaufte sich international millionenfach. Beschrieben hatte Marjane Satrapi darin ihre Kindheit im Iran, den Sturz des Schahs, den sie mit 9 Jahren erlebte, ihre anschließende Jugend in der Islamischen Republik und ihren Gang ins Exil. Ihr Buch verstand sie dabei als Antwort auf all die Falschmeldungen, die sie über den Iran hörte.
7: That was really my answer to the world, because I heard so many crazy things about my, you know, Iran, you know, and I was like, this is not like this, this is not like that.
6: 2024 wurde Satrapi für ihr Engagement für die Demokratiebewegung und die Frauenrechte im Iran mit dem Prinzessin von Asturien-Preis ausgezeichnet.
1: Das waren die Nachrichten mit Konstantin Hahn. Zum Wetter.
8: Ein eher frischer und insgesamt unbeständiger Freitag steht bevor. In der zweiten Nachthälfte regnet es jetzt vor allem im Westen verbreitet und zum Teil kräftig. Tagsüber wird es heute fast überall zeitweise nass, wobei sich der Regenschwerpunkt in den Südosten verlagert und es von Westen her vermehrt wieder auflockert. Es ist zum Teil windig, bei Höchstwerten zwischen 13 und 20 Grad. Das Wochenende wird dann wieder deutlich sonniger und wärmer. Schauer und Gewitter bilden sich vor allem an den Nachmittagen im Bergland. So viel zum Wetter von Gerald Holzinger.
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1: Im Studio ist Theresa Eder. Es ist 1 Uhr. Immer mehr Kinder und Jugendliche klagen über Kopfschmerzen. Studien zeigen, dass bis zu 60% zumindest zeitweise darunter leiden. Experten sehen Stress, Schlafmangel und vor allem lange Bildschirmzeiten als Hauptverursacher, berichtet Jürgen Freimuth.
2: Besonders problematisch ist die Nutzung von Smartphones. Die Kopfhaltung beim Gebrauch belastet die Nacken- und Halswirbelsäule und führt zu Verspannungen, sagt Stefan Petritsch, Leiter der Physikalischen Medizin am Salzkammergut-Klinikum Vöcklabruck.
3: Wir sprechen davon, dass es einen sogenannten Smartphone-Nacken oder Text-Neck gibt, wo das ständige Nachvorbeugen des Kopfes zu einer muskulären Überbeanspruchung des Nackens führt.
2: Stundenlange Social-Media-Nutzung sorgt außerdem für eine Reizüberflutung des Gehirns und einer permanenten Stressreaktion, die Kopfschmerzen auslöst. Um vorzubeugen, rät der Experte zu bewussten Bildschirmpausen.
3: Und es ist wichtig, sich regelmäßig und ausgewogen zu bewegen, zu ernähren, ausreichend gut zu schlafen und schulischen und psychischen Druck bestmöglich zu reduzieren.
2: Abhilfe schaffen können zudem spezielle Entspannungstechniken wie Atemübungen oder kindergerechtes Yoga.
1: Vor kurzem ist die Obduktion von Buckelball Timi beendet worden. Woran der Wal gestorben ist, konnte das Expertenteam bei den Untersuchungen aber nicht feststellen. Sicher ist jetzt aber, dass Timi eigentlich ein Weibchen ist. Die Walkuh sei in den letzten Monaten aber nicht schwanger gewesen. Und in der Frauenfußball-WM-Qualifikation treffen die Österreicherinnen heute in Wien auf die Sloweninnen. Das ÖFB-Team will seine Ausgangslage in der Qualifikation mit einem notwendigen Heimsieg verbessern. Martin Lang.
4: Als Vierte und Tabellenletzte hinter den Sloweninnen brauchen die Österreicherinnen einen Heimsieg für Platz 3, um sich damit eine bessere Chance für die Playoffs im Herbst zu sichern. Es ist das 250. Frauenländerspiel und das erste für den neuen Teamchef Lars Söndergaard.
5: Also ich freue mich sicher auf dem Spiel, obwohl ich auch ein bisschen nervös ist.
4: Der Däne setzt auf Offensive, hat auch Nicole Biller wieder ins Team geholt und das ÖFB-Frauennationalteam hat auch Revanchegedanken nach dem 0-1-Nebelspiel im März gegen die Sloweninnen. Katharina Naschenwegen.
6: Ich glaube schon, dass wir uns sehr geärgert haben über ein paar Dinge. Wir haben uns jetzt wieder neu vorbereitet, neue Inputs gekriegt und jetzt geht es darum, das Spiel einfach für uns zu entscheiden. Wir wollen da einen Hexenkessel, wir wollen gegen Slowenien unbedingt gewinnen.
4: 2500 Karten sind weg. Anstoß am neuen Sportclubplatz in Wien-Dornbach ist um 18 Uhr.
1: Das Match ist natürlich live in ORF 1 zu sehen. Jetzt zum Wetter mit Nathalie Auer.
7: Mit teils intensivem Regen müsst ihr auch in den nächsten Stunden rechnen, und zwar von Vorarlberg bis Oberösterreich. Außerdem sind nach wie vor starke Windböen möglich und im Westen kann Schneefall ein Thema sein. Hier sinkt die Schneefallgrenze auf 1800 Meter. Tagsüber wird es dann auch im Osten und Süden zeitweise regnen. Am Nachmittag habt ihr es dann aber an der Alpen-Nordseite meist schon trocken mit ein paar Sonnenfenstern. Noch kurz zu den Temperaturen. Die schaffen heute nur 13 bis 20 Grad. Am Wochenende wird es dann wieder wärmer.
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1: Hallo, Susi! Ja, servus, Gitl spricht. 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Na, sowas. Haha, was der immer eine Brot? 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
1: Im Studio ist Theresa Eder. Es ist 2 Uhr. Jedes sechste Betretungs- und Annäherungsverbot ist im vergangenen Jahr gebrochen worden. Das geht aus einer parlamentarischen Anfrage der Grünen an Innenminister Gerhard Kahner hervor. Die Grünen fordern jetzt strengere Kontrollen und mehr Tempo von der Koalition, berichtet Tanja Malle.
2: Im Jahr 2025 wurden österreichweit 14.101 Betretungs- und Annäherungsverbote ausgesprochen und 2.222 Verstöße dagegen registriert. Sprich, jedes sechste Verbot wird missachtet und gebrochen. Die grüne Frauensprecherin Mary Disoski sieht Handlungsbedarf. Konkret:
3: Dass hier tatsächlich auch verpflichtend kontrolliert wird beim Annäherungsverbot und wenn das eine Frage von Ressourcen wäre, was ich nicht teilen würde, dann gibt es eine sehr schnelle Lösung, nämlich die schnelle Umsetzung der elektronischen Überwachung für Gefährder. Das gibt es in Spanien schon seit langer Zeit, hat sich sehr bewährt. Und ich glaube, hier könnten wir mit einem schnellen Beschluss auch wirklich die Sicherheit von Frauen verbessern.
2: Die elektronische Fußfessel ist zwar im Koalitionsprogramm von ÖVP, SPÖ und NEOS vereinbart worden, wie auch im Nationalen Aktionsplan gegen Gewalt an Frauen angekündigt, nur passiert sei wenig, so Disoski.
1: Der KI-Boom macht sich auch an der Börse bemerkbar. Mehrere KI-Hersteller wollen auf den US-Aktienmarkt, berichtet Christoph Danninger.
4: Bereits ab Ende nächster Woche wird das Unternehmen SpaceX von Elon Musk an der Börse sein. Die Aktien sollen rund 75 Milliarden US-Dollar einbringen. Das wäre der bisher größte Börsengang aller Zeiten. Im Herbst könnten weitere große KI-Anbieter folgen. Anthropic sowie OpenAI. Zu diesem Unternehmen gehört unter anderem ChatGPT. Und der KI-Boom an den Börsen dürfte weitergehen, sagt die Börsenexpertin Monika Rosen.
5: Im Moment hat alles Rückenwind, was in irgendeiner Form im Zusammenhang mit KI steht.
4: Es wird sich also bald zeigen, wie gut sich die Aktien dieser Unternehmen verkaufen, also ob die KI-Anbieter wirklich so viel wert oder nur maßlos überbewertet sind.
1: Und in Mariazell im Bezirk Bruck Mürz-Zuschlag ist ein Paragleiter fast 200 Meter tief abgestürzt und unverletzt geblieben. Die Feuerwehr musste den Pilot aus einem Baum befreien, in dem er etwa 25 bis 30 Meter über dem Boden hängen geblieben ist. Der Pilot selbst kann sich den Absturz nicht erklären. Hinweise auf Fremdverschulden gibt es laut Polizei nicht. Jetzt zum Wetter mit Nathalie Auer.
6: Von der Schweiz her breitet sich der Regen heute immer weiter nach Osten aus. Derzeit liegt der Regenschwerpunkt noch in Vorarlberg und Nordtirol. Tagsüber verlagert er sich dann nach Niederösterreich, Wien, ins Burgenland, in die Steiermark und nach Kärnten. Übrigens, Schneefall ist auch dabei, und zwar im Westen ab 1800 Meter. Am späten Nachmittag sind dann nur noch ein paar Schauer unterwegs und zwischendurch ist Platz für etwas Sonne. Teilweise habt ihr es heute windig und die Temperaturen erreichen maximal 13 bis 20 Grad. Am Wochenende wird es dann wieder wärmer.
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